0: Für 12 bis 21 Grad geht's durch eine aktuell oft sternenklare Nacht und genauso fein geht's dann auch heute am Freitag weiter. Besser gesagt, es geht heiß weiter, 28 bis 35 Grad. Dazu dementsprechend viel Sonnenschein, oft vom strahlend blauen Himmel. Allerdings am späten Nachmittag und am Abend auch ein paar Regenschauer und Gewitter mit dabei. Allen voran in Vorarlberg, Tirol und im Bereich der Hohen Tauern.
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Mit 12 bis 21 Grad geht's durch eine aktuell oft sternenklare Nacht und genauso fein geht's dann auch heute am Freitag weiter. Besser gesagt, es geht heiß weiter, 28 bis 35 Grad. Dazu dementsprechend viel Sonnenschein, oft vom strahlend blauen Himmel. Allerdings am späten Nachmittag und am Abend auch ein paar Regenschauer und Gewitter mit dabei. Allen voran in Vorarlberg, Tirol und im Bereich der Hohen Tauern.

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1: So ist es nicht anders. Es ist der Freitag, das Wochenende steht vor der Tür und es ist ein Sommerwochenende. Das ist doch fantastisch. Hm? Wir hoffen, ihr hattet eine gute Nacht, habt gut schlafen können mit der ersten Tropennacht des Jahres 2026.
2: Ich glaube, heute ist wieder dieser Tag, wo meine Frau zu Hause alles finster macht. Da lebe ich dann wieder in der Höhle.
1: Untertags meinst du?
2: Ja, damit die Wärme nicht reinkommt. Aber dafür haben wir heute übrigens einen Tag, der perfekt zum heutigen Tag passt.
1: Okay.
2: Ein kleines Geräusch im Vorfeld. Was ist es?
3: Flip-Flop.
2: Richtig.
1: Oh nein, Flip-Flop.
2: Heute ist Flip-Flop.
1: Gut,
2: ja.
1: Wow.
2: Sehr schön.
1: Okay.
2: Als Belohnung gibt es darauf jetzt die nächsten Antenne Salzburg 90er. Danke, dass ihr eingeschaltet habt. Das wird ein guter Freitag, ein schönes Wochenende. Schönen guten Morgen.

0: was haben wir schon drin?
1: Sehr gut.
2: Wunderschönen guten Morgen, willkommen mal zu den Regularien für diesen 19. Juni 2026. Wir schreiben einen Freitag im schönsten Bundesland Österreichs. Wir hätten heute den Garfield Day.
3: Oh.
2: Diese eine Katze, erinnert sich noch?
4: Heißt Lasagne essen halt.
2: Eigentlich, ja.
3: Aber der Hitze ist natürlich, aber ja, stimmt. Garfield ist super, da gibt es so viele tolle Memes auch mit dem Garfield. Also egal, was er macht, ob er da liegt oder isst, oder, der ist super.
2: Dann hätten wir heute den Martini-Tag, den Tag der Flipflops, den ist einen Oreo-Keks-Tag, Tag der Armbanduhr. Wer hat noch eine?
3: Nein, nicht.
2: Meine Tochter hat eine Apple Watch. Also so findest du das so das. Und meine Frau hat sich zu Weihnachten eine Armbanduhr gewünscht. Aber ja, natürlich nicht, um die Zeit zu sehen, sondern so als Dekoration.
3: Ja, ja.
2: Und dann hätten wir noch den Weltbummeltag.
3: Bummel? Wie bummeln?
2: Alles etwas langsamer angehen.
3: Bummeln ist eigentlich schön, wenn man so durch die Stadt bummeln kann. Vielleicht jetzt dann heute noch am Nachmittag oder am Wochenende. Oder wenn es warm ist.
4: Angenehmer.
2: Kennt ihr den? Ich finde, die hat ja einen der besten Begriffe aller Zeiten. Kruscheln. Kennt ihr den?
3: Kruscheln.
2: Kruscheln. Und zwar einfach so rumschauen, was es so gibt.
3: Oh.
2: Jetzt Beispiel Europark, einfach kruscheln. Also nicht bewusst jetzt etwas einkaufen wollen oder müssen, sondern einfach nur
3: gustieren.
2: Ein bisschen schauen. Finde ich cool. Das ist eigentlich doch auch eine schöne Sache, die man machen könnte am Wochenende.
3: Klar, wir haben ein paar Geburtstagskinder, die sich zu erwähnen lohnt. Boris Johnson, der war mal englischer Politiker.
2: Komm, kannst du bitte dieses eine spannende Geburtstagskind machen und nicht die keine interessieren?
3: Nein, tut mir leid.
2: Okay.

0: 68 war mal da.
1: Entschuldige bitte, straight up, einer der besten von unseren Antenne Salzburg 90ern. Okay. Sag doch nicht gegen die Paula Abdul.
0: Nein, super. Und sie hat ja auch einen Emmy mal bekommen.
1: Siehst du, die spielen wir auch in der Sendung noch. Die ist auch übrigens bei America's Got Talent mit dabei.
0: Ja, okay, Christian. Also Christian mag die Paula. Also Paula, alles Gute zum Geburtstag. Das war's aber jetzt.

20 nach 5 ist es schon. Einen wunderschönen guten Morgen am Freitag. Kurz vor Wochenende. Es ist hell. Die Sonne kommt bald raus. Und 35 Grad bekommen wir heute. Starten wir mal gut rein in diesen Tag, oder? Ganz gemütlich mit Charlie Puth. Let's move!

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5: Im Studio Jessica Kornpointner. Die Spar-Österreich-Gruppe entwickelt gegenüber vom Europark einen neuen Bürostandort. Es entsteht ein neuer Quartiersplatz mit modernem Bus-Hub und einem besseren Zugang zur S-Bahn. In 4 sogenannten Punkthäusern wird eine Vielzahl von Nutzungen untergebracht. Der Schwerpunkt liegt auf Büronutzung, aber auch Dienstleistungen, Gastro und Einrichtungen im öffentlichen Interesse sowie Handel sind geplant. Der Hallener Maschinenhersteller Trilette GmbH ist insolvent. Der Spezialist für Straßen- und Schienenreinigungsfahrzeuge hat ein Konkursverfahren über das eigene Vermögen beantragt. Es sind Schulden über 4 Millionen Euro angehäuft worden. Und wer beim Supercup in der Salzburger Bullenarena am 12. August hautnah dabei sein will, wenn sich Champions-League-Sieger Paris Saint-Germain und Europa-League-Sieger Aston Villa matchen, der hat ab sofort bis inklusive 23. Juni die Gelegenheit, sich für Karten zu bewerben. Das geht online ausschließlich direkt auf der offiziellen Seite der UEFA. Mhm.
6: Danke vielmals, Jessie. Wunderschönen guten Morgen. Rein geht's in diesen wunderbar heißen Freitag. 35 Grad kriegen wir heute noch. Der heißeste Tag des Jahres steht an. Jetzt nochmal durchlüften, wenn es irgendwie geht. Die Temperaturen, wie gesagt, steigen rauf. Und viel, viel Sonnenschein gibt's dann gleich mit dazu.
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6: 5:31 Uhr, Vorteil der Uhrzeit, nichts los. Gute Fahrt.

endlich ist er da, der Sommer, oder? Was für ein Gefühl, ist das nicht fein? Rein geht's in diesen neuen Tag, einmal gescheit durchatmen. Jetzt noch geht es ja wunderbar. Bitte beschmort einen großartigen 90er, geht's noch besser rein in diesen Tag. Schönen guten Morgen.

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Hier ist es noch richtig früh, aber ein wunderbarer Tag bricht da an mit viel Sonnenschein, die Gewittergefahr ganz gering und 35 Grad. Perfekte Musik dazu gibt's bei uns mit Taylor Swift. Guten Morgen.

0: morgen am Freitag mit dem Beauty-Trend des Sommers. Es ist richtig heiß schon, oder? Liebe Mädels, liebe Damen, Hand aufs Herz. Vielleicht steht ihr jetzt gerade vorm Spiegel und denkt euch, hey, wie soll ich mich heute schminken bei der Hitze? Christian kann jetzt nicht wirklich mitreden, weil du hast dich selten geschminkt natürlich.
1: Ich bin aber sehr gespannt, was jetzt kommt. Auch Cristiano Ronaldo hat gerade das Radio etwas lauter gedreht.
0: Aber das ist doch bei dieser Hitze, wenn man sich denkt, boah, soll ich mich schminken, soll ich so bergauf drauf tun? Oder spätestens bei der Hitze ist sowieso wieder weg in 5 Minuten.
2: Verschwimmt alles gefühlt.
0: Ja, oder wenn man sich einmal abwischt und die Wimpern duscht, ist am T-Shirt vom Nächsten. Deshalb der Beauty-Trend des Sommers. Ich habe mir heute Morgen gedacht, dass ich aufgestanden bin. Es ist so ein schöner Tag, es ist jetzt schon so warm und so. Warum nicht heute oben ohne im Gesicht? Was? Oben ohne im Gesicht könnte doch der Beauty-Trend des Sommers sein. Dann verschwimmt nichts. Außerdem ist es auch viel gesünder für die Haut, habe ich mal sagen lassen. Sonnenstrahlen kommen dann viel eher rein. Ist doch gut, oder? Was hört man davon?
1: Ich mache das jeden Tag. Drum schaue ich ja so aus, wie ich ausschaue.
0: Geh, Christian.
1: Macht nichts. Wir starten gemeinsam rein in dieses Wochenende.
0: Wir finden es gut. Oben oder heute im Gespräch, Gesicht. Das ist eine richtige Befreiung an diesem Freitag, kurz vorm Wochenende. Der Sommer ist da.

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2: Im Studio Jessica Kornpointner. Ab heute kann in den Freibädern der Landeshauptstadt wieder bis 21 Uhr gebadet werden. Weil bis einschließlich Montag richtig heiße Sommertemperaturen erwartet werden, sorgt die Stadt so für zusätzliche Abkühlung. Wer schon so früh wie möglich seine Lager aufschlagen will, im Eierbad geht's schon um 7 Uhr los. Die EU verlängert ihre Wirtschaftssanktionen gegen Russland zum ersten Mal nicht nur um 6, sondern gleich um 12 Monate. Eine entsprechende Entscheidung haben die Regierungschefs gestern Abend bei ihrem Juni-Gipfel in Brüssel getroffen. Möglich ist das auch durch den neuen ungarischen Regierungschef Peter Macsa, der deutlich russlandkritischer ist als sein Vorgänger Viktor Orban. Dieser hat eine einjährige Verlängerung nämlich stets blockiert. Weiter zum Iran-Abkommen. Der oberste geistliche und politische Führer des Iran, Mojtaba Khamenei, hat das Rahmenabkommen mit den USA nur unter Vorbehalten gebilligt. Der staatlichen iranischen Nachrichtenagentur sagt er, er sei eigentlich anderer Meinung gewesen. Seine Zustimmung habe er nur aus Verantwortung gegenüber der iranischen Nation und seiner Verbündeten erteilt. Weiter betont er, dass künftige persönliche Verhandlungen nicht gleich bedeuten, dass der Standpunkt des Gegners akzeptiert wird. Kurioses kommt aus Deutschland. In Belitz sollen 71 Schafe helfen, Waldbrände zu verhindern. Die Tiere halten Schutzstreifen entlang eines Wanderwegs frei, indem sie trockenes Gras und Sträucher abfressen. Das reduziert die Brandgefahr und fördert die Artenvielfalt. Und noch zum Fußball. Mexiko hat es geschafft. Mit einem 1:0-Sieg gegen Südkorea hat die Mannschaft als erstes Team bei dieser WM den Gruppensieg fixiert. Südkorea bleibt mit 3 Punkten aber Tabellenzweiter. Tschechien und Südafrika halten nach einem 1:1 im direkten Duell bei jeweils einem Punkt.
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4: Der Sommer ist da. 35 Grad kriegen wir heute noch. Man kann es ja gar nicht glauben. Zwickt uns einmal. Ja, das ist wirklich wahr. 35 Grad im Laufe des Tages. Jetzt in der Früh noch durchlüften, ein bisschen kühler. Was heißt kühl? 17 Grad jetzt zum Beispiel gerade gemessen in der Stadt Salzburg und in Halle. 16 Grad. Kein Wölkchen trübt den Himmel. Der Sommer ist da.
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5: Es läuft noch gut um 6:02. Wir haben keine gröberen Verkehrsbehinderungen zu vermelden. Solltet ihr Meldungen haben, dann bitte jederzeit an uns. Da gibt's diese wunderbare Gratis-Antenne Salzburg Verkehrshotline 0800 101 201.
6: Gute Fahrt.
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4: Oh, und da geht's rein Richtung Wochenende, oder? Mit ganz, ganz vielen Bergen in Flammen. Sommersonnenwende ist jetzt auch dieses Wochenende. Wir haben das Landessensenmähen mit dabei. Sommerstimmung pur. Und das erste Schwimmbad, das in einer Stunde schon aufsperrt in der Stadt Salzburg.
5: Yes!
4: Ja, geht richtig gut rein in diesen neuen Tag.
5: So brauchen wir das. Kathi ist da, Jessie ist da und Jenna ist da. Und der Kissi ist auch da.

0: Down.
1: Die Fußball-Weltmeisterschaft. Die Schotten haben Boston leer getrunken. Schon mitbekommen? Super.
2: Nein.
1: Kurzes WM-Update. Was ist gestern so passiert und vorgestern? Die schottischen Fans sind da durch Boston gezogen, 40.000 an der Zahl, und haben sämtliche Pubs leer getrunken. Sowas haben die Amis noch nie gesehen. Die wussten nicht mehr, wo sie das Bier herbekommen. Ist doch großartig. Und in Bergen, in der Heimat von Erling Haaland, hat während seiner Tore seismologische Bewegungen, Erdstöße gegeben.
2: Haben die so gejubelt?
1: Das haben die nachvollzogen. Die haben so gejubelt, dass quasi die ganze Erde gebebt hat. Immer zu den Toren, aber nur in Bergen. Finde ich super, oder? Und die gute Nachricht des Tages kommt tatsächlich, weil es gibt ja viele, die es überhaupt nicht wollen. Diese Trinkpausenregel wird nach der WM wieder abgeschafft.
2: Ja, so ein Zufall, oder? Also entschuldige mal bitte, in einem 20 Grad heruntergekühlten Stadion braucht kein Spieler eine Trinkpause, sondern da braucht...
1: Die Amis brauchen eine Werbung.
2: So genau, richtig.
1: Also.
2: Wobei, es hat ja auch was. Kann man kurz was trinken holen? Also außer in Boston, weil da war ja nichts mehr
1: genau so
2: zu holen.
1: Bei

11 nach 6 ist schon, Antenne Salzburg hier. Mit einem Kult-Hit. Coldplay darf nicht fehlen an so einem 35 Grad Morgen. Sonne kommt bald raus. Keine Gewitter in Sicht heute. Das wird ein richtig guter Tag.

0: Aber diese Energie kommt dann doch und das ist, finde ich, eine wunderbare Motivation fürs Wochenende. Hört sich mal den Peter an.
1: Es bleibt mir sagrig, dass der Sommer wieder da ist.
2: Ja, endlich ist es wieder so warm. Wir genießen es total. Wir gehen jeden Tag ins Freibad, ins Eierbad.
0: Und da gibt es diesen einen Song. Der klingt schon genau nach diesem Sommer in diesem schönsten Bundesland Österreichs.
3: Der Sommer mit der Tennissuppe.
0: Finden wir auch. Danke fürs Einschalten. Wir sind die Pet Shop Boys. Go West.

0: trefje. Zwei Treffchen.
1: Jetzt lass doch die Wetterpreis, Christian.
0: Zwei Treffchen. Na, die Uhr tickt in Richtung Wochenende mit Klock, Klock. Wir sind in der Salzburg.

0: nach sechs. Hallo, und da ist euer Lieblingsradiosender, Antenne Salzburg, mit Badezimmern aus 3D-Druckern. Das ist jetzt kein Witz, ihr habt es richtig gehört, wenn ihr jetzt gerade im Badezimmer stehen solltet und ich denke, wie kann das sein? Das gibt es jetzt. Es gibt Wohnungen, wo die Badezimmer aus 3D-Druckern kommen.
1: Das macht die Salzburg Wohnbau. Wenn du dich erinnerst, wir hatten mal diese Sondersendung, da haben wir gesehen, wie das genau gemacht wird. Und zwar ist das so ein Strahl von Beton, der dann genau die Strecke entlang fährt, die vorgegeben ist, und dann baut er dir genau. Also immer so im 10 cm Höhe baut er dir das Ganze.
0: Schon einfach faszinierend, was man so machen kann, oder?
1: Das ist ein komplett rundes Bad.
0: Ist echt cool.
1: Ja. Das bedeutet immer noch, dass der Mann im Bad nur 10 cm hat. Ja. Wenn überhaupt.
0: Ja, wenn überhaupt, braucht es ja eh nicht mehr, oder?
1: Aber trotzdem, die coole Geschichte schauen wir uns an. Ist nur eine der interessanten Geschichten mit allem, was sonst so wichtig ist. Gleich bei uns in den Antenne Salzburg Nachrichten. Die starten in 9 Minuten um 6:30.
0: Und die Rasmus gibt es jetzt bei uns nicht aus dem 3D-Drucker, sondern mit echten Instrumenten. In the Shadows auf Antenne Salzburg. Es wird ein guter Tag, ein 35 Grad Freitag. Antenne Salzburg hier.

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20: Der Europark-Ausbau läuft wie am Schnürchen. Und Future is Calling. Salzburg Wohnbau druckt Badezimmer mit dem 3D-Drucker.

0: 6.30 Uhr. Schönen guten Morgen. Der Salzburger Europark wächst und wächst. Und das ganz ohne Umstände für die Kunden, freut sich Centermanager Manuel Mayer. Seit Jänner wird das Shoppingcenter ja um 8.500 Quadratmeter erweitert. Apotheke und McDonald's, derzeit aus dem Gelände ausquartiert und in einem Provisorium untergebracht, können sogar schon im Herbst in den neuen Bereich einziehen. Auch ein neues Pizza-to-go-Konzept feiert im Herbst Neueröffnung.
1: Unser Baby wächst. Wir sind mit dem Zubau, mit dem Betonbau schon sehr weit vorgeschritten, werden den Anfang des Sommers mit den ganzen Betonarbeiten fertig sein.
0: Noch sind künftige Shops und Marken ein gut behütetes Geheimnis. Im Herbst will Mayer dieses dann lüften. Pünktlich zum 30. Europark-Geburtstag im Herbst 2027 soll dann übrigens alles fix und fertig sein. Sage und schreibe, 15 Jahre ist um den Ausbau gekämpft worden. Zwischen Bad Gastein und Dorfgastein werden die Buslinien verstärkt. Zwischen 9 und 17 Uhr hat der Salzburg-Verkehr dafür gesorgt, dass die Linie 553 alle 15 Minuten fährt. Der Takt im Tal ist damit einer der dichtesten im ländlichen Raum. Und Wohnbau mal ganz anders und herrlich futuristisch. Damit kann sich die Salzburg Wohnbau mit ihrem neuen Projekt rühmen. Das Projekt Billy Up in der Billrothstraße der Stadt Salzburg bringt 16 Wohnungen, deren Badezimmer mit dem 3D-Drucker gebaut, also tatsächlich gedruckt worden sind. Und das spart nicht nur Material, reduziert Abfall und beschleunigt den Bauprozess, freut sich der Geschäftsführer Thomas Meyerhofer. Es schaut auch noch richtig cool aus.
2: Es ist zunehmend am Markt gefragt, dass die Kunden sich damit beschäftigen, welche Materialien wurden eingesetzt, welche Technologie, und hier sowas gibt es kein zweites Mal. Und es steht schon in der Billrothstraße. Also man kann sich vor Ort überzeugen, in welcher Wirkung und Anmutung die 3D-Drucktechnologie funktioniert.
0: Der 3D-Druck wird in Zukunft noch wesentlich öfter zum Einsatz kommen, so Meyerhofer. Beim Projekt Billy Up sind so in Kombination mit dem Bestandserhalt über 1000 Tonnen CO2 eingespart worden.
3: Die Katja hat ja schon den 3D-Drucker bestellt, damit sie sich selber eine Wand bauen kann, damit sie mich nicht mehr sehen muss. Wir unterstützen das.
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5: Die Sonne ist draußen und das ist gut so. 35 Grad kriegen wir heute noch. Man kann es ja gar nicht glauben, aber der Sommer ist da. Der Hochsommer eigentlich. Und die Hitzewelle dauert an bis Mitte nächste Woche hinein. Kein Wölkchen in Sicht. Im Laufe des Nachmittags in der Gebirge aber Gewitter möglich.
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3: Gute Nachrichten haben wir um 6:35. Ihr kommt's gut voran. Gute Fahrt.

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1: Es ist der Freitag vom Wochenende und es wird ein gutes Wochenende. Nicht nur mit den vielen, vielen Festen in ganz Salzburg, Flughafenfest zum Beispiel. Wir haben auch einen Landessensen-Seemäh-Wettbewerb.
2: Was nochmal?
1: Landessensen-Meh-Wettbewerb.
2: Genau, also gut, auch darüber kümmern wir uns. Rein musikalisch hat die Kathi sich jetzt deswegen etwas verlesen, um den nächsten Song besser anmoderieren zu können.
1: Du bist ja wirklich.
2: Mike and the Mechanics. Ja, ist alles geplant bei uns. Das ist eine Sendung, wir kommen auch direkt aus dem 3D-Drucker. Handgeschnitzt für euch. Everybody gets a second chance.
1: Aber richtig coole Nummer aus den 90ern. Starten wir gut rein in diesen Freitag. In diesen 35 Grad Freitag.

0: haben übrigens eine Einladung bekommen und das ist auch eine Einladung an euch. Und das Schöne ist bei so Einladungen, man muss es ja nicht machen, aber man kann es machen. Und das ist eigentlich dann schon mal so eine schöne Option, grundsätzlich.
1: Ja.
0: Ja. Und zwar vom Vizebürgermeister der Stadt Salzburg, Flo Kreibich.
2: Ich lade Katja und Christian ein, persönlich hierher zu kommen, dass ich gemeinsam mit diesen beiden herunterrutschen werde. Freue ich mich drauf.
0: Der steht ja jetzt schon im Leppi.
1: Ja, das ist cool.
0: Und ich meine, das bei dem Wetter verstehen wir.
1: Bei der neuen Rutsche, die ist ja ganz neu übrigens.
0: Gut, dann schauen wir mal. Leppi natürlich immer eine Option. Volksi ist auch immer eine Option.
1: Ja.
0: Die sind ja auch länger offen, haben wir ja gestern schon darüber berichtet.
1: Bis 21 Uhr.
0: Aber wie schaut's aus mit den Seetemperaturen?
1: Oh, gut, festhalten, liebe Leute. Achtung, Obertrummersee 24 Grad im Flachgau, Grabensee 22 Grad und selbst der Zellersee, der sonst kalt ist, 20 Grad. Richtige Erfrischung bei 35 Grad, die wir heute bekommen.
0: Der Sommer ist da, im schönsten Bundesland Österreichs und von uns gibt es dazu mehr Musik, mehr Abwechslung und mehr Sommer.

0: ist der Freitag und es wird ein wunderbares Wochenende. Erstmal wettertechnisch fantastisch, viel, viel Sonnenschein und es ist das Wochenende der Sonnenwendfeiern. 21. Juni, Sonnenwend, Wahnsinn, jetzt geht es schon wieder bergab. Und das wird nochmal richtig gefeiert. Praktisch in fast jedem Ort in Salzburg wird gefeiert, egal ob in Großaal oder in Krispel, in Kuchl, in Köstendorf, in Bergheim, in Strauß-Wolchen. Aber was natürlich immer ganz besonders toll ist, das muss man schon sagen, in Sölfen. Also wenn dann die Berge in Flammen sind, quasi die ganze Gebirgskette rundherum erleuchtet ist, das ist schon einfach traumhaft.
1: Und zwar machen die das da ja oben in der Schneegrube. Wichtig ist, es macht natürlich die Feuerwehr. Deswegen jetzt im Interview auch der Ortsfeuerwehrkommandant Thomas Rieder.
2: In der Schneegrube selber ist ein riesengroßer Stein, der hat sicher einen Durchmesser von 20 Meter. Da sitzt da so der Brennweiser, der was noch die Kameraden in der Schneegrube instruiert, wo man hin muss, weil das kann man sich natürlich in der Grube nicht feststellen, wenn das über 180 Meter hoch ist. Und da sitzt einer mit einem Gucker und weist die Kameraden über Funk an. Und dann sitzt zusätzlich noch ein Kamerad am Ritzensee und schaut da mit einem Fernglas auf.
0: Und dann wird das Go gegeben für die 700 Fackeln, die allein dieses riesengroße Edelweiß machen. Das ist dann 100 Meter breit, 180 Meter hoch, richtig cool. Um 18 Uhr geht's los, ab 22 Uhr dann natürlich erst wird das Ganze erleuchtet, weil dann wird's erst richtig dunkel.
1: Übrigens, das gibt's schon seit 1931.
0: Boah.
1: Also die schönsten Traditionen gibt's hier bei uns in Salzburg.

0: Macht Laune auf den Tag, Offenbach bei uns auf Antenne Salzburg 947. Und oben sieht er vorne den Film How Bizarre.
1: Das ist auch eine so richtig schöne, chillige Sommernummer, oder? Ganz gemütlich für diesen Freitag. Der nächste Antenne Salzburg 90er. Das ist wirklich mehr Musik, mehr Abwechslung, mehr Sommer. 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

0: Ich möchte an der Stelle mal bei all den Menschen bedanken, die Dienstpläne aufstellen. Also so Arbeitspläne. Kennt ihr das? Habt ihr auch bei euch einen in der Firma? Die machen ja ihren Job mal so und mal so. Aber heute finde ich es grandios. Und zwar, wir haben heute unsere Jessica Kornpoint, ne? Die sogar in den Nachrichten guten Morgen gesagt hat, weil die sagt sonst immer nur guten Nachmittag oder schönen Nachmittag.
1: Stimmt,
0: ja? Und dann fühlt sich das jetzt am heutigen Freitag schon so ein bisschen an, als wären wir eigentlich fast im Feierabend.
1: Ja? Super.
0: Und natürlich Jessie, großartige Geschichte gefunden. Jessie Marsch, den wir alle lieben und kennen von Red Bull Salzburg, hat ordentlich gewonnen.
1: Ja, ist super.
0: Bei der Fußball-Weltmeisterschaft ist er der Trainer von Kanada. Das sind einige Meldungen gleich bei uns in den Antenne Salzburg Nachrichten. Und

0: Heute geht's los. Wandersaisonstart in Zauchensee.
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7: Im Studio Jessica Kornpointner. Wer beim Supercup-Spektakel in der Salzburger Bullenarena am 12. August hautnah dabei sein will, wenn sich Champions League-Sieger Paris Saint-Germain und Europa League-Sieger Aston Villa matchen, der hat ab sofort bis inklusive 23. Juni 11 Uhr die Gelegenheit, sich für Karten zu bewerben. Das geht online ausschließlich direkt auf der offiziellen Seite der UEFA. Die von den USA und dem Iran vereinbarte 60-tägige Frist für weitere Verhandlungen ist gestartet. US-Vizepräsident J.D. Vance geht davon aus, dass diese technischen Verhandlungen im Laufe des Wochenendes beginnen. Das sei der Plan, dieser könne sich aber auch ändern. In den Gesprächen soll es vor allem um die Zukunft der Straße von Hormuz gehen. Weiter nach Großbritannien. Premierminister Keir Starmer steht mit dem Rücken zur Wand. Nach der Nachwahl im Kreis Makerfield ist klar, Starmers parteiinterner Herausforderer Andy Burnham hat den wichtigen Parlamentssitz dort gewonnen. Als Member of Parliament könnte er den 63-Jährigen jetzt in eine Führungswahl zwingen und sogar mit dem Rückhalt der Regierungspartei Labour ablösen. Good News aus Österreich. Der durchschnittliche Zuckergehalt von Getränken ist hierzulande in den vergangenen 16 Jahren um 22% gesunken. Gleichzeitig ist die Zahl von Süßgetränken mit künstlichen Süßstoffen nicht gestiegen. Fachleute sehen darin einen Erfolg, den Zucker schrittweise zu reduzieren. Und noch zum Fußball. Der Ex-Red Bull Salzburg-Trainer Jesse Marsch führt Kanada als Nationaltrainer derzeit zu Höchstformen. Nach dem Unentschieden im ersten Spiel gegen Bosnien hagelt es gestern satte 6 Tore gegen Katar. Ein Kantersieg für die Mannschaft des 52-Jährigen. Die Tordifferenz setzt Kanada damit trotz Punktegleichheit mit der Schweiz auf den ersten Tabellenplatz. Überschattet worden ist der Sieg aber von einem regelrechten Schockmoment. Ismaël Koné hat sich schwer verletzt. Bei einem Tackling hat er sich den Fuß gebrochen.
8: Gute Besserung. Einen wunderschönen guten Morgen. Rein geht's in diesen neuen Tag. Freitag mit viel Sonnenschein. Die scheint schon in ganz Salzburg heute ungetrübt. Im Laufe des Nachmittags in der Gebirge ein paar Gewitter möglich. Temperaturen richtig heiß. Es wird der heißeste Tag des Jahres bis jetzt, bis an die 35 Grad möglich.
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9: Um 6:35 immer noch mit guten Nachrichten von Salzburg Straßen. Keine gröberen Verkehrsbehinderungen zu vermelden. Ihr kommt gut voran in dieses Wochenende. Gute Fahrt.
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8: Jawohl, das Wochenende steht vor der Tür. Das ist einfach fantastisch. Wir starten da gemeinsam rein, auch mit dem Landessensen-Mähmeister. Jetzt habe ich es geschafft. Mit dem Landessensen-Mähmeister. Und Meisterin natürlich.
9: Okay, wir sagen es alle nochmal gemeinsam.
8: Landessensen-Mähmeister. Und die Landessensen-Mähmeisterschaft findet in Hendorf statt. Und da sind wir gleich mit dabei.
9: Eine wirklich schöne Geschichte. Ja, gleich wirklich? Bei uns in 10 Minuten. Und hier ist der nächste Antenne Salzburg 90er. Blood Out Gang, The Bad Touch. Das wird ein wunderbarer Freitag.

0: Guten Morgen, das ist euer Lieblingsradiosender, 10 nach 7 mit 35 Grad, die kriegen wir heute noch. Die Sonne scheint, Sommer ist da. Und ich finde, dieser Sommer sollte der oben ohne Sommer werden.
1: No moment.
0: Oben ohne Sommer. Ich weiß also, was der Christian denkt. Ich bin ja schon froh, wenn er überhaupt was denkt. Aber nicht so, was du denkst. Na, oben ohne Sommer. Ungeschminkt. Liebe Mädels, liebe Ladies, vielleicht seid ihr heute schon vorm Spiegel gestanden oder steht's gerade oder sitzt im Auto. Ich habe das auch schon öfters gemacht, Mascara im Auto noch nachziehen, so halb, als während man an der Ampel in der Rot wartet. Aber dieser Sommer heute mit 35 Grad, Hand aufs Herz. Wenn man sich denkt, man spachtelt sich, denkt so eine Masse rein, die, in einer halben Stunde ist das eigentlich erunden, oder? Irgendwie.
2: Ja, ja, da hast du wahrscheinlich recht. Ich war sowieso noch nie die Spachtlerin, was das angeht.
1: Wie ist es eigentlich, schwitzt man das Ganze dann runter? Ich war noch nie geschminkt.
2: Ja, doch.
1: Das ist dann wirklich so. Tatsächlich.
2: Also,
1: wir möchten an der Stelle darauf hinweisen: natürlich, wenn ihr am Abend weggeht und sagt, heute aufbrezeln,
0: naja, das
1: immer
0: wird
1: noch alles schön und gut. Aber so der Standardtag, oder? Wo du sagst.
0: Standardtag, wirklich. Und das muss ja eigentlich nicht sein. Man, wir sind, es klingt jetzt so blöd, wir sind doch alle schön, so wie wir sind. Ganz ehrlich, liebe Mädels. Wow. Also, sparen wir uns das heute bei dieser Hitze und genießen diesen oben ohne Sommertag mit 35 Grad. Das wirkt befreiend. Die Musik passt auch dazu mit Tame Impala.
1: Immer mal gerne etwas anderes. Das ist wirklich mehr Musik, mehr Abwechslung und mehr Sommer.

0: ist einfach fantastisch. Ihr seid sowieso die Allerbesten heute an diesem Freitag. Und es ist so schön, in Salzburg zu sein. Es gibt so viele Sachen, die am Wochenende stattfinden. Wir haben viele Sonnenwendfeiern natürlich. Aber diese Landessensenmähmeisterschaft in Hendorf, um die müssen wir uns einmal kümmern, ist nichts für dich, Christian, weil da geht es um Geschwindigkeit und Sauberkeit.
1: Das stimmt. Das stimmt so nicht, sondern ja. Das ist tatsächlich etwas für alle von uns, weil das ist eine perfekte Freitagsmotivation, was die Angelika Trickel dazu sagt von der Landjugend in Hendorf. Weil was muss man da können? Das gilt nämlich für die Kicker bei der Fußballweltmeisterschaft, genauso für die Menschen, die heute im Büro sind und auf der Baustelle.
2: Es ist extrem wichtig, dass sie eine gute Ausdauer und viel Kraft mitbringen. Und was auch ganz wichtig ist, ist eine gute Schneid.
0: Eine gute Schneid haben, absolut, oder? Also morgen dann die große Landessensen-Mäh-Meisterschaft in Hendorf.
1: Mit einer guten Schneid starten wir rein in diesen Freitag. Und hier ist der nächste richtig coole Song mit Cher, If I Could Turn Back Time.

0: für ein wunderbarer Freitag heute. Wir haben Sonnenschein, wir haben den Sommer im schönsten Bundesland Österreichs und ein richtig cooles Geburtstagskind. Und zwar der Salzburg Airport wird 100 Jahre alt.
1: 100 Jahre schon, Wahnsinn. Und es wird gefeiert am Wochenende mit einem Riesenfest. Übrigens auch mit einem Jumpbag mit dabei. Wisst ihr, was das ist? Das kennt man nur so aus Filmen. Da kann man von 7 Meter Höhe runterspringen und landet quasi in diesem Jumpbag. Also weich und richtig cool.
0: Na, dann feier mal den Geburtstag. Gleich bei uns ist nur eine der guten Nachrichten in den Antenne Salzburg News. Die starten pünktlich in 7 Minuten um halb 8. Und da ist die Braut immer noch auf Flitterwochen.

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0: Es ist 7:30. Schönen guten Morgen. 250 neue Wohnungen, 90 davon geförderte Mietwohnungen. Das ist das große Vorhaben der Landeshauptstadt für die Neunutzung des ehemaligen Leiner-Areals. Ein Teil vom Gebäude soll dafür abgerissen werden. Das ermöglicht einen Blick auf die Salza von den Wohnungen aus. Im Juli sollen die Bürger näher über die Pläne informiert werden. Der Salzburger Europark wächst und wächst und das ganz ohne Umstände. Für die Kunden freut sich Centermanager Manuel Mayer. Seit Jänner wird das Shoppingcenter ja um 8.500 Quadratmeter erweitert. Apotheke und McDonald's, derzeit aus dem Gebäude ausquartiert und in einem Provisorium untergebracht, können sogar schon im Herbst in den neuen Bereich einziehen. Auch ein neues Pizza-to-go-Konzept feiert im Herbst Neueröffnung.
1: Unser Baby wächst. Wir sind mit dem Zubau, mit dem Betonbau schon sehr weit vorgeschritten. Wir werden den Anfang des Sommers mit den ganzen Betonarbeiten fertig sein.
0: Noch sind künftige Shops und Marken ein gut behütetes Geheimnis. Im Herbst will Mayer dieses dann lüften. Pünktlich zum 30. Europark-Geburtstag im Herbst 2027 soll dann übrigens alles fix und fertig sein. Sage und schreibe, 15 Jahre ist um den Ausbau gekämpft worden. Und der Salzburg Airport feiert ein ganzes Jahrhundert. Seit 100 Jahren ist der Verkehrsknotenpunkt und das regionale Tor in die Welt. Und das wird morgen ordentlich gefeiert. Programmpunkte sind da etwa spektakuläre Flugvorführungen, ein Blick hinter die Kulissen und auch Mitmachstationen. Die Landeshauptfrau Caroline Edtstadler.
2: Das feiert man nicht jeden Tag und ich wollte einfach ein Fest für die Salzburgerinnen und Salzburger. Es wird hier viel Fluggerät auch ausgestellt werden. Es gibt für Groß und Klein Unterhaltung. Die Militärmusik spielt auf.
0: Und das Bundesheer wird dabei mehr als nur einen Höflichkeitsbesuch abstatten, so der Kommandant der Luftstreitkräfte, Generalmajor Gerfried Bromberger.
3: Wir kommen wirklich mit Masse, mit 4 Hubschraubern, 3 Flächenflugzeugen. Es wird da sein ein Eurofighter Mockup, also dass man auch einmal ein Jetpilotengefühl bekommt, wo man mit virtuellen Brillen virtuell auch fliegen kann.
0: Der Eintritt ist kostenlos. Los geht's morgen um 10 Uhr.
4: Wetter passt ja auch heute Morgen, übermorgen. Fantastisch, der Sommer ist da. 35 Grad bekommen wir heute. Im Laufe des Nachmittags heute in der Gebirge ein paar Gewitter möglich.
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6: Um 7:35. Schönen guten Morgen. In Inzling ist immer noch diese eine schwierige Baustelle. Da wird es auch heute Morgen wieder etwas länger dauern. Momentan sind wir da so bei 3-4 Minuten Zeitverlust. Aber grundsätzlich läuft's gut. Wir wünschen eine gute Fahrt.
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1: Leiner Areal in der Landeshauptstadt bringt 250 Wohnungen und Salzburg feiert 100 Jahre Airport.

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1: Und über das Kiefer der Nation müssen wir auch noch reden, vom Stefan Porsche Fußballer mit einem Kieferbruch da spielen.
2: Unglaublich.
3: Aber das Schöne ist, es ist gar nicht so schlimm.
1: Ja, das ist
3: gut. Also insofern ist es eh, das ist doch gut.
1: Eben.
3: Also wir beruhigen uns alle.
1: Ja,
3: ja, wir wollen ja ganz entspannt in dieses Wochenende hineinstarten.
1: Völlig recht hast du, Christian. Ja, da passt sie wunderbar dazu, oder? Madonna. Mit einer großartigen Nummer aus den 90er Jahren. Da geht auch die Sonne irgendwie auf, findet ihr nicht auch?
3: Das hat sie irgendwie komplett.

schönen guten Morgen. Ist der Freitag. Die Sonne scheint uns schon ins Gesicht, lacht uns schon ins Gesicht. Das wird ein absoluter Prachttag, dieser Freitag. Mit 35 Grad und Gossip, den perfekten Sound, gibt's von Antenne Salzburg.

0: Weißt du, was ich so fein finde, ist, wie der Sommer die Menschen so chillig macht. Ja. So gemütlich und mit dieser schönen Vorfreude jetzt auf dieses Wochenende. Was kriegt man? 35
1: Grad?
2: 35. Ja, perfekt, also besser kann es nicht sein. Ich liebe die Hitze und die Wärme und so gesehen ist das für mich die ideale Situation jetzt.
0: Ja, und wir auch. Hier sind Antenne Salzburg. Wir haben mehr Musik, mehr Abwechslung und mehr Sommer für dieses schönste Bundesland Österreichs.
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0: Jetzt mit Michael Schulte. You love me.

0: 12.08 am Freitag.
1: Die Fußball-Weltmeisterschaft.
2: Kurzes WM-Update. Die Schotten haben Boston leer getrunken. Schon gehört? Die schottischen Fans, 40.000 Fans waren unterwegs und haben sämtliche Pubs leer getrunken. Die hatten kein Bier mehr und kein Alkohol. Die haben nicht mit den Schotten gerechnet. Das ist großartig.
0: Also in Boston waren die Schotten dicht.
2: Allerdings.
0: Hier machen wir gleich mal Ed Sheeran drauf. Haben wir schon gut getaktet für den Freitag. Ja, ja, ja.

0: Also dieser Stefan Posch, muss ich schon sagen. Man kann es dazu sagen, der Mann ist Steirer, ist doch klar, dass der spielt, auch mit einem Kieferbruch.
1: Das ist ja logisch.
2: Muss man sich mal vorstellen, das ist ja extrem schmerzhaft, abgesehen davon. Der hat das ganze Spiel noch weitergespielt. Seit gestern ist fix, es ist fix ein Kieferbruch. Aber, und das große Aber ist, es ist gar nicht so schlimm.
0: Das ist die gute Nachricht für den heutigen Freitag. Das schauen wir uns genau an, so wie das jetzt ausschaut. Mhm. Weil wir wissen, am Montag ist ja Argentinien unser Gegner. So, deswegen das schon mal eine wichtige Meldung gleich bei uns in den Antenne Salzburg Nachrichten. Der Kiefer der Nation von Stefan Posch und alles, was sonst so wichtig ist, starten in 7 Minuten um Punkt 8. Amen.

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4: Im Studio Jessica Kornpointner. Zum 9. Mal schon ist gestern Abend der Airportlauf über die Bühne gegangen. Rund 500 Sportbegeisterte waren mit dabei und haben Kilometer erlaufen für den guten Zweck. Eine Stunde lang ist es ja darum gegangen, so viele Runden wie möglich zu drehen. Besonders cool, das Ganze bei laufendem Betrieb neben startenden und landenden Flugzeugen. 20.000 Euro sind zusammengekommen. Das Geld kommt dem Projekt Betreutes Wohnen der Lebenshilfe in Wals zugute.

0: US-Vizepräsident J.D. Vance hat seine geplante Reise in die Schweiz abgesagt. Dort hätte er eigentlich mit iranischen Unterhändlern über die Umsetzung des 14-Punkte-Rahmenabkommens sprechen sollen, heißt es vom Weißen Haus. Der Grund für die Absage, die Logistik der Verhandlungen sei nicht vorhersehbar gewesen. Wann es jetzt zur Sache geht, ist noch unklar. Die Verhandlungen würden aber definitiv stattfinden, so Vance. Das zunehmende Ungleichgewicht im internationalen Handel mit China bereitet Europa Kopfzerbrechen. Peking wird unter anderem vorgeworfen, den eigenen Unternehmen mit Staatshilfen einen unfairen Vorteil auf dem Weltmarkt zu verschaffen. Die Regierungschefs der EU haben sich beim gestern gestarteten Gipfeltreffen in Brüssel aber erst einmal darauf geeinigt, vorwiegend auf Dialog zu setzen. Dieser muss aber zu Ergebnissen führen, sagt Industriekommissar Stéphane Séjourné. Und noch zum Fußball. Die Befürchtungen haben sich ja bewahrheitet. ÖFB-Kicker Stefan Posch hat sich im WM-Auftaktspiel gegen Jordanien einen Kieferbruch zugezogen. Eine CT-Untersuchung hat das bestätigt. Trotzdem kann man durchaus von Glück im Unglück sprechen. Eine OP ist nämlich nicht notwendig. Stattdessen wird jetzt eine Spezialschiene angefertigt, die dem 29-Jährigen sogar ermöglichen soll, trotzdem zu spielen, was er laut eigener Aussage auch unbedingt tun will. Damit ist ein vorzeitiges WM-Aus fürs Erste vom Tisch.
1: Mein Gott, das ist wirklich, das sind harte Jungs, großartig. Genau solche Burschen brauchen wir. Und Mädels, und genauso starten wir rein in diesen neuen Tag mit 35 Grad. Die kriegen wir heute noch. Viel Sonnenschein ist mit dabei, kein Wölkchen trübt den Himmel. Und das Wochenende geht so dahin. Der Sommer ist da im schönsten Bundesland Österreichs.
2: Und wir haben auch relativ gute Nachrichten von Salzburgstraßen um 7:58. Wunderschönen guten Morgen, wenn ihr jetzt unterwegs seid in Itzling. Da hatten wir gestern bis an die 30 Minuten Zeitverlust. Heute Morgen sind wir da bei 8 Minuten Zeitverlust. Und auch sonst läuft's gut, ihr kommt's gut voran. Solltet ihr Meldungen haben, dann bitte gleich an uns. Die Gratis-Antenne Salzburg Verkehrshotline 0800 101 201. Gute Fahrt.
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1: Am Freitag, kurz vorm Wochenende, mit vielen Sonnenwendfeiern natürlich. Am Wochenende Sonnenwende in ganz Salzburg und diese Berge in Flammen, die schauen wir uns nochmal ganz genau an, denn es ist einfach ein Traum natürlich, wenn die Berggipfel da leuchten. Morgen am Abend hell erscheint vom Flammenlicht.
2: Ist gar nicht so einfach. Also was die da alles machen müssen. Wir reden hier dann mit dem Ortsfeuerwehrkommandanten. Die machen das nämlich in 10 Minuten bei uns auf Antenne Salzburg.

0: Er hat mir heute schon den Oben ohne Sommer eingeleitet. Also Oben ohne, bitte ungeschminkt. Einfach gehen, bei der Hitze ist es doch super, oder liebe Mädels? Liebe Damen, bei diesen Temperaturen schmilzt die Öse dahin, einfach Oben ohne. Und jetzt hat die Andrea angerufen und gesagt, wie wäre es mit einem Unten ohne Sommer? Keine Sorgen, es geht um Barfuß im Büro. Das ist ja immer so ein Diskussionspunkt, vielleicht auch bei euch, wenn ihr schon im Büro seid in der Firma. Manche lieben das jetzt, kaum ist der Sommer da, dann einfach barfuß zu gehen, die anderen sind da eher nicht so amused.
1: Ja, finde ich super. Eigentlich sieht es kaum dran nicht. Und ja, ich bin auch gern barfuß, ich bin da voll dafür.
0: Yeah. Warum denn auch nicht? Du, wenn man gepflegte Füße hat, warum denn nicht?
2: Ja, aber irgendwie finde ich es ein bisschen unhygienisch.
3: Siehst du? Also ich vor allen Dingen, man weiß ja nie, was wir so sonst vor alles auf diesen Bürobulden gelaufen ist. Ja, und auf der Baustelle empfehlen wir das übrigens nicht. Ich sag's gleich
0: Sicherheitshinweise. Aber ihr macht's das, wie ihr wollt. Jetzt wieder auf alle Fälle ein wunderbarer Tag, dieser Freitag. Mit J-Lo jetzt, sie geht auch gern barfuß. David geht da nicht. Kommen trotzdem zusammen, siehst du das?

0: Ich finde es ja wunderbar, wenn dieses ganze Land schon in der Früh so nach Sommer riecht. So nach Italien und Strand so ein bisschen, oder? Wie viel Grad kriegen wir heute?
1: 35 Grad.
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0: 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Gibt's auch bei uns.
1: Großartig, jetzt mit Right Set Fred. Mache richtig Laune auf diesen Freitag. Das Wochenende ist zum Greifen nahe. Don't talk, just kiss. Bussi an euch.

0: Honestly?
1: Übrigens, gleich eine Geschichte in den Antenne Salzburg Nachrichten, die haben wir so ein bisschen der Kathi zu verdanken. An der Stelle, Dankeschön. Ganz hervorragend. Und zwar ist es ein absoluter Run auf die WM-Trikots bei uns in Salzburg. Stärker als in ganz Österreich. Aber ich meine, ist klar, wenn die Kathi jeden Morgen da, du hast glaube ich mehr Trikots als Dirndl und das muss man erst einmal schaffen.
2: Das müssen wir schauen. Ja? Aber momentan, mein Highlight ist nicht Nummer 7, obwohl das nun bitte Nummer 1 im Alex Schlager liebe ich auch. Aber Nummer 7 am Marko Arnautović ist natürlich schon.
1: Ja. Ihr dürft natürlich die Nummer haben, was auch immer ihr wollt. Das ist nur eins der Themen gleich bei uns. Und gedruckte Badezimmer gibt es neuerdings bei uns in Salzburg. Also auch vogelwilde Geschichte mit dabei. Nur zwei der Themen gleich in den Antenne Salzburg News starten pünktlich in 7 Minuten um 8:30.

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19: Salzburg im WM-Fieber, regelrechter Run auf WM-Trikots. Und Future is Calling. Salzburg Wohnbau druckt Badezimmer mit dem 3D-Drucker. Es ist 8:30 Uhr. Schönen guten Morgen. Salzburg ist im totalen WM-Fieber. Und das spürt auch der Handel. Etwa heißt es von Intersport-Scherne in Bergheim gegenüber Medien, dass sich die Nachfrage nach den Österreich-Trikots nach dem Sieg gegen Jordanien noch einmal deutlich gesteigert hat. Am stärksten nachgefragt werden die Originaldressen. Die liebsten Namen der Salzburger auf dem Trikot sind natürlich Leimer, Seiwald und Schlager. Aber die ewigen Kassenschlager bleiben Arnautović und Alaba. Wohnbau mal ganz anders und herrlich futuristisch. Damit kann sich die Salzburg Wohnbau mit ihrem neuen Projekt rühmen. Billy Up in der Billrothstraße der Stadt Salzburg bringt 16 Wohnungen, deren Badezimmer mit dem 3D-Drucker gebaut

0: also tatsächlich gedruckt worden sind. Und das spart nicht nur Material, reduziert Abfall und beschleunigt den Bauprozess, freut sich der Geschäftsführer Thomas Meierhofer. Es schaut auch noch richtig cool aus.
1: Es ist zunehmend am Markt gefragt, dass die Kunden sich damit beschäftigen, welche Materialien wurden eingesetzt, welche Technologie. Und hier sowas gibt es kein zweites Mal. Und es steht schon in der Billotstraße. Also man kann sich vor Ort überzeugen, in welcher Wirkung und Anmutung die 3D-Drucktechnologie funktioniert.
0: Der 3D-Druck wird in Zukunft noch wesentlich öfter zum Einsatz kommen, so Meierhofer. Beim Projekt Billy Up sind so in Kombination mit dem Bestandserhalt über 1000 Tonnen CO2 eingespart worden. Und der Salzburg Airport feiert ein ganzes Jahrhundert. Seit 100 Jahren ist der Verkehrsknotenpunkt und das regionale Tor in die Welt. Und das wird morgen auch ordentlich gefeiert. Programmpunkte sind etwa spektakuläre Flugvorführungen, ein Blick hinter die Kulissen und auch Mitmachstationen. Die Landeshauptfrau Caroline Edtstadler dazu.
2: Das feiert man nicht jeden Tag und ich wollte einfach ein Fest für die Salzburgerinnen und Salzburger. Es wird hier viel Fluggerät auch ausgestellt werden. Es gibt für Groß- und Kleinunterhaltung, die Militärmusik spielt auf.
0: Das Bundesheer wird dabei auch mehr als nur einen Höflichkeitsbesuch abstatten, so der Kommandant der Luftstreitkräfte, Generalmajor Gerfried Pomberger.
3: Wir kommen wirklich mit Masse, mit 4 Hubschraubern, 3 Flächenflugzeugen. Es wird da sein ein Eurofighter Mockup, also dass man auch einmal ein Jetpilotengefühl bekommt, wo man mit virtuellen Brillen virtuell auch fliegen kann.
0: Der Eintritt ist kostenlos und los geht's morgen um 10 Uhr.
4: Wetter passt ja auch perfekt, es ist wirklich ein Traum. 35 Grad kriegen wir heute, das gesamte Wochenende bleibt heiß, es bleibt trocken. Am Nachmittag heute Gewitter möglich in der Gebirge, ansonsten heute steht einem wunderbaren Grillabend im Trocknen nichts im Wege.
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6: Und es läuft wunderbar um 8:30 an diesem Freitag in Salzburg. Ihr kommt gut voran. Gute Fahrt.
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4: Und wir müssen jetzt gleich noch über den Ralf Rangnick reden, seines Zeichens österreichischer Teamchef, der sich jetzt bedankt bei uns allen. Das hören wir uns auch. Bei uns allen.
6: Das ist so eine schöne wirklich Nachricht. Schön. Wirklich, das ist eine wunderbare Motivation für diesen Freitag. In 10 Minuten machen wir das übrigens bei uns. Und jetzt starten wir mal rein mit dem nächsten Antenne Salzburg 90er. Und der klingt auch schon

0: von allen.
1: Der Sommer mit Antenne, super!
0: Das finden wir auch. Erstmal danke fürs Antenne Salzburg hören. Allein schon deswegen, weil wir haben mehr Musik, mehr Abwechslung, mehr Sommer. Und ich spüre auch die Badeseen.
2: 23 Grad bereits der Matze. Und der Oberthomersee knackt gerade an die 24 Grad. Das ist doch großartig. Geil. Und selbst der richtig kalte, eigentlich sonst kalte Zellersee, fast 20 Grad, ist ja heute bei 35 Grad dann perfekt zum Abkühlen.
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0: Es ist doch ganz oft so, dass die kleinen Gesten uns ganz groß werden lassen, oder? Findet ihr nicht auch? So ein kleines Danke ist doch was richtig Schönes. Und das hat jetzt auch der Ralf Rangnick gemacht, unser Nationalteam-Trainer. Er hat mitbekommen, dass wir in Österreich in der Früh oder vorgestern so mitgefeiert haben alle und dass viele Schulen, waren ja wirklich ganz früh in Salzburg mit dabei, egal ob in Voice zum Beispiel oder auch in Thalgau, dass da viele Kids extra freiwillig und die Lehrer in die Schule gekommen sind um 6 und dann später Schulbeginn und alle mitgefeiert haben. Er hat sich jetzt offiziell bedankt bei uns allen fürs Mitfiebern daheim und vor allem bei den Kindern, die dort früh aufgestanden sind und den Lehrern, die das möglich gemacht haben, mit einem offenen Brief. Und er sagt, das spüren die drüben auch so, diesen Vibe. Und das glaube ich sofort, dass man das als Mannschaft mitkriegt, wenn man so eine Unterstützung hat.
1: Die sehen ja auch die ganzen Videos.
0: Das ist echt cool.
1: Ja, und also insofern, dieser 12. Mann auch in diesem schönsten Bundesland Österreich, das macht's aus. Nächstes Spiel ja dann am Montag gegen Argentinien.

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11: EU verlängert die Wirtschaftssanktionen gegen Russland zum ersten Mal für ein Jahr. Und Fußball-WM entsetzen nach falscher Todesmeldung über Messis Vater.
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11: Im Studio Jessica Kornpointner. Die EU verlängert ihre Wirtschaftssanktionen gegen Russland zum ersten Mal nicht nur um 6, sondern gleich um 12 Monate. Eine entsprechende Entscheidung haben die Regierungschefs gestern Abend bei ihrem Juni-Gipfel in Brüssel getroffen. Möglich ist das auch durch den neuen ungarischen Regierungschef Peter Madzsa, der deutlich russlandkritischer ist als sein Vorgänger Viktor Orban. Dieser hat ja eine einjährige Verlängerung stets blockiert. Weiter nach Großbritannien. Premierminister Keir Starmer steht mit dem

0: Rücken zur Wand. Nach der Nachwahl im Kreis Makerfield ist klar, Starmers parteiinterner Herausforderer Andy Burnham hat den wichtigen Parlamentssitz dort gewonnen. Als Member of Parliament könnte er jetzt den 63-Jährigen in eine Führungswahl zwingen und sogar mit dem Rückhalt der Regierungspartei Labour ablösen. Und noch zur Fußball-WM. Nach einer fatalen Falschmeldung über Lionel Messis Vater hat sich die argentinische Moderatorin Florencia Peña bei der Familie des Fußball-Superstars öffentlich entschuldigt. In einer Sendung des Streamingdienstes Luso TV hat sie behauptet, Jorge Messi sei gestorben. Die an der Falschinformation beteiligten Mitarbeiter sind entlassen worden, teilt Luso TV mit. Peña hat von sich aus die Zusammenarbeit beendet, heißt es von beiden Seiten.
1: Ein hochsommerlicher Tag wird das heute bei uns in ganz Österreich. Bis zu 35 Grad sind möglich und dazu gibt es auch richtig viel Sonne. Am Nachmittag, da bilden sich dann ein paar Quellwolken und da gibt es dann wenige, aber doch auch heftige Wärmegewitter. Morgen am Samstag wird es dann noch heißer, da sind bis zu 37 Grad möglich.
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1: Wir haben nur eine Meldung und zwar für Tirol. Da heißt es Vorsicht auf der A12 Richtung Bregenz im Robbentunnel. Da liegen aktuell Fahrzeugteile auf der Fahrbahn. Fahrt hier bitte besonders vorsichtig. Der Streckendienst ist schon am Weg. Gute und vor allem sichere Fahrt.
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1: Mit mir, Gloria Grünberger. Schönen Freitagvormittag, 9:02 haben wir's. Und jetzt starten wir einfach so richtig rein. Es geht Richtung Wochenende. Es ist der Freitag. Mit dabei Katy Perry. The one that got away.

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0: Aus der Antenne Österreich Nachrichtenredaktion berichtet Jessica Kornpointner.
2: Bei einem schweren Verkehrsunfall auf der A2 ist gestern Abend eine 31-jährige Kärntnerin gestorben. Aufgrund eines Staus vor dem Kalkerkugeltunnel ist sie einem stehenden LKW aufgefahren. Zahlreiche Einsatzkräfte sind ausgerückt. Die Notärztin hat aber nur mehr den Tod der Frau feststellen können. Gute Nachrichten gibt es aus der Steiermark. Die neue Unterführung in der Peter-Thunner-Gasse in Graz ist planmäßig fertiggestellt worden. Die Verkehrsader wird heute um 12 Uhr für den Verkehr freigegeben. Und heute steigt das Dornbirner Stadtfest. Es läuft das ganze Wochenende bei bis zu 34 Grad. Demnach ist jetzt noch ein Hitzeschutzkonzept präsentiert worden. Sprühanlagen, Trinkwasserbrunnen, Schattenplätze und laufende Durchsagen sind Teil davon.
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1: Ein hochsommerlicher Tag wird das heute bei uns in ganz Österreich. Bis zu 35 Grad sind möglich und dazu gibt es auch richtig viel Sonne. Am Nachmittag, da bilden sich dann ein paar Quellwolken und da gibt es dann wenige, aber doch auch heftige Wärmegewitter. Morgen am Samstag wird es dann noch heißer, da sind bis zu 37 Grad möglich.
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1: Aktuell läuft es richtig gut auf Österreichs Straßen. Ihr kommt ohne Probleme voran. Gute Fahrt.
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1: Mit mir, Gloria Grünberger. Es ist genau 9:30 und jetzt gehen wir so richtig groovy rein in diesen Nachmittag mit alle Farben. George Ezra ist auch mit dabei. Da haben wir schon ein bisschen an Ohrwurm jetzt schon. Davor gibt es aber noch Ray Gavi mit Take This Heart. Das ist Österreichs beste Musik.

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1: Und in Österreich hier am Freitag. Die Sommersonnenwende steht an. Am Wochenende ja der längste Tag. Und da heißt es dann auch wirklich, der Sommer ist jetzt ganz offiziell da. Vom Wetter her passt es ja mittlerweile schon. Und da gibt es ja ganz viele coole Sonnenwendfeuer dieses Wochenende. Und vor allem auch einige Bergfeuer. In Tirol zum Beispiel auf der Tiroler Zugspitze oder auch in den Kitzbüheler Alpen. In Salzburg im Gasteinertal, Großalltal und die Berge in Flammen gibt es auch in Saalfelden. Und da wird immer ein riesiges Edelweiß aus Fackeln gebaut. Thomas Schreder, der Ortsfeuerwehrkommandant von Saalfelden.
2: Das sind bis zu 700 Fackeln, dass man ordentlich Edelweiß hinbringt, dass man das auch von unten sieht. Das hat circa eine Breite von 100 Meter und eine Höhe von 180 Meter, das Edelweiß.
1: Also es wird ein gutes Wochenende. Das Wetter hat sich ja schon auf den Sommerbeginn eingestellt. Ein schönes Wochenende, Österreich.
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1: EU verlängert Russland-Sanktionen erstmals um ein Jahr. Und Fußball-WM, Mexiko ist erster Gruppensieger.
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1: Im Studio Jessica Kornpointner. Die EU verlängert ihre Wirtschaftssanktionen gegen Russland zum ersten Mal nicht nur um 6, sondern gleich um 12 Monate. Eine entsprechende Entscheidung haben die Regierungschefs gestern Abend bei ihrem Juni-Gipfel in Brüssel getroffen. Möglich ist das auch durch den neuen ungarischen Regierungschef Peter Macsár, der deutlich russlandkritischer ist als sein Vorgänger Viktor Orbán. Dieser hat eine einjährige Verlängerung nämlich stets blockiert. Weiter zum Iran-Abkommen. Der oberste geistliche und politische Führer des Iran, Mojtaba Khamenei, hat das Rahmenabkommen mit den USA nur unter Vorbehalten gebilligt. Der staatlichen iranischen Nachrichtenagentur sagt er, er sei eigentlich anderer Meinung gewesen. Seine Zustimmung habe er nur aus Verantwortung gegenüber der iranischen Nation und seiner Verbündeten erteilt. Weiter betont er, dass künftige persönliche Verhandlungen nicht gleich bedeuten, dass der Standpunkt des Gegners akzeptiert wird. Kurioses kommt aus Deutschland. In Belitz sollen 71 Schafe helfen, Waldbrände zu verhindern. Die Tiere halten Schutzstreifen entlang eines Wanderwegs frei, indem sie trockenes Gras und Sträucher abfressen. Das reduziert die Brandgefahr und fördert die Artenvielfalt. Und noch zum Fußball. Mexiko hat es geschafft. Mit einem 1:0-Sieg gegen Südkorea hat die Mannschaft als erstes Team bei dieser WM den Gruppensieg fixiert. Südkorea bleibt mit

0: 3 Punkten, aber Tabellenzweiter. Tschechien und Südafrika halten nach einem 1:1 im direkten Duell bei jeweils einem Punkt.
1: Ein hochsommerlicher Tag wird das heute bei uns in ganz Österreich. Bis zu 35 Grad sind möglich und dazu gibt es auch richtig viel Sonne. Am Nachmittag, da bilden sich dann ein paar Quellwolken und da gibt es dann wenige, aber doch auch heftige Wärmegewitter. Morgen am Samstag wird es dann noch heißer, da sind bis zu 37 Grad möglich.
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1: Es ist ein Unfall passiert und zwar auf der Tangente in Wien in Fahrtrichtung Graz zwischen der Hansenkurve und dem Knoten Inzersdorf. Da ist aktuell die mittlere Fahrspur blockiert. Ansonsten läuft's gut. Ich wünsche euch eine gute Fahrt.
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0: Österreich hier am Freitag. Es ist der 19. Juni.
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0: Es berichtet Jessica Kornpointner.
3: 30 Kinder sind gestern aus einem brennenden Reisebus gerettet worden. Der Bus ist auf der S6 bei Hönigsberg in der Steiermark unterwegs gewesen, als er plötzlich in Flammen aufgegangen ist. Die Kinder haben das Fahrzeug unverletzt verlassen können und sind von einem Ersatzbus abgeholt worden. Die Feuerwehr hat den Brand gelöscht. Gleich 12 Personen müssen sich heute am Wiener Landesgericht verantworten. Es geht um die brutale Attacke bei der U2-Station Aspernstraße vergangenes Jahr. Diese soll die Rache für einen handgreiflichen Streit gewesen sein. 11 der 12 Personen sind auch wegen Vergewaltigung angeklagt. Der Prozess ist für 2 Tage anberaumt. Und Kärnten ist bis inklusive Sonntag das Zentrum des Jugendsports. Die United World Games finden im Klagenfurter Wörthersee-Stadion statt und feiern dabei das 20-jährige Jubiläum. 8000 Nachwuchsathleten aus 30 Nationen nehmen daran teil.
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2: Ein hochsommerlicher Tag wird das heute bei uns in ganz Österreich. Bis zu 35 Grad sind möglich und dazu gibt es auch richtig viel Sonne. Am Nachmittag, da bilden sich dann ein paar Quellwolken und da gibt es dann wenige, aber doch auch heftige Wärmegewitter. Morgen am Samstag wird es dann noch heißer, da sind bis zu 37 Grad möglich.
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2: Es ist ein Unfall passiert und zwar auf der Tangente in Wien in Fahrtrichtung Graz zwischen der Hansenkurve und dem Knoten Inzersdorf. Da ist aktuell die mittlere Fahrspur blockiert. Ansonsten läuft's gut. Ich wünsche euch eine gute Fahrt.
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2: Um kurz nach 10:30 natürlich mit unseren Lieblingsarbeitskollegen für diesen Freitagvormittag. Die Lost Frequencies sind mit dabei, die Bee Gees, Olivia Rodrigo und auch Ray. Das ist Österreichs beste Musik.

0: 35 Grad heute. Wahnsinn, der Sommer ist jetzt wirklich angekommen bei uns in Österreich. Morgen sogar bis zu 37 Grad. Unglaublich. Das erste Sommerwochenende perfekt passend zum Sommerbeginn. So, was steht da bei euch so an?
1: Am Sommerwochenende werde ich baden gehen und grillen.
2: Also ich gehe wahrscheinlich Radl fahren oder ich mache irgendeine Bergtour oder so. Dann gehe ins Seer oder hupfe irgendwo eine Abkühlung.
0: Ja, die Abkühlung, die werden wir auf alle Fälle brauchen. Also genießt es, die Sonnenstrahlen und die ersten heißen Temperaturen bei uns in Österreich. Österreichs beste Musik ist natürlich

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1: US-Vize-Vans gibt Iran-Verhandlungen einen Korb und Fußball-WM ÖFB Posch will trotz Kieferbruch spielen.
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1: Im Studio Jessica Kornpointner. US-Vizepräsident J.D. Vance hat seine geplante Reise in die Schweiz abgesagt. Dort hätte er eigentlich mit iranischen Unterhändlern über die Umsetzung des 14-Punkte-Rahmenabkommens sprechen sollen, heißt es vom Weißen Haus. Der Grund für die Absage, die Logistik der Verhandlungen sei nicht vorhersehbar gewesen. Wann es jetzt zur Sache geht, ist noch unklar. Die Verhandlungen würden aber definitiv stattfinden, so Vance. Das zunehmende Ungleichgewicht im internationalen Handel mit China bereitet Europa Kopfzerbrechen. Peking wird unter anderem vorgeworfen, den eigenen Unternehmen mit Staatshilfen einen unfairen Vorteil auf dem Weltmarkt zu verschaffen. Die Regierungschefs der EU haben sich beim gestern gestarteten Gipfeltreffen in Brüssel aber erst einmal darauf geeinigt, vorwiegend auf Dialog zu setzen. Dieser muss aber zu Ergebnissen führen, sagt Industriekommissar Stéphane Séjourné. Und noch zum Fußball. Die Befürchtungen haben sich ja bewahrheitet. ÖFB-Kicker Stefan Posch hat sich im WM-Auftaktspiel gegen Jordanien einen Kieferbruch zugezogen. Eine CT-Untersuchung hat das bestätigt. Trotzdem kann man durchaus von Glück im Unglück sprechen. Eine OP ist nämlich nicht notwendig. Stattdessen wird jetzt eine Spezialschiene angefertigt, die dem 29-Jährigen sogar ermöglichen soll, trotzdem zu spielen, was er laut eigener Aussage auch unbedingt tun will. Damit ist ein vorzeitiges WM-Aus fürs Erste vom Tisch.
3: Ein hochsommerlicher Tag wird das heute bei uns in ganz Österreich bis zu 35.

0: 30 Grad sind möglich und dazu gibt es auch richtig viel Sonne. Am Nachmittag, da bilden sich dann ein paar Quellwolken und da gibt es dann wenige, aber doch auch heftige Wärmegewitter. Morgen am Samstag wird es dann noch heißer, da sind bis zu 37 Grad möglich.
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0: Auf Österreichs Straßen läuft aktuell richtig gut. Ihr kommt ohne Probleme voran. Gute und vor allem sichere Fahrt.
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0: Mit mir, Gloria Grünberger, an diesem heißesten Tag des Jahres. Bis zu 35 Grad sind da heute mit dabei. Was machen wir da noch?
2: Ein Aperol in der Sonne trinken.
0: Genau so soll es sein. Es ist immerhin Freitag. Es geht Richtung Wochenende. Natürlich auch mit Österreichs Beste.

0: Mit Österreichs bester Musik geht's Richtung Wochenende und natürlich mit allen wichtigen Infos aus ganz Österreich.
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0: Aus der Antenne Österreich Nachrichtenredaktion berichtet Jessica Kornpointner.
3: Für große Aufregung sorgen aktuell Mäh- und Rodungsarbeiten in den Traunauen in Oberösterreich. Dabei sind zahlreiche Wildtiere qualvoll verendet. Der Bürgermeister hat jetzt Anzeige erstattet und hofft auf Konsequenzen von der zuständigen Bezirkshauptmannschaft. Salzburg ist im totalen WM-Fieber und das spürt auch der Handel. Etwa heißt es von Intersport Scherne in Bergheim gegenüber Medien, dass sich die Nachfrage nach den Österreich-Trikots nach dem Sieg gegen Jordanien noch einmal deutlich gesteigert hat. Am stärksten nachgefragt werden die Originaldressen. Und ein Nahwärmeheizwerk soll jetzt am Areal des ehemaligen Zementwerks in Stahlleer in Vorarlberg gebaut werden. Heizwerk und Wärmenetz sollen etwa 22 Millionen Euro kosten. Nächstes Jahr soll es dann schon in Betrieb gehen.
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1: Es ist ein sommerlicher Tag, wie er im Buche steht. Richtig viel Sonne ist mit dabei und auch heiße Temperaturen. Heute schon bis zu 35 Grad möglich. Im Laufe des Tages gibt es ein paar einzelne wenige Wärmegewitter. Ja, und auch das Wochenende, da hält die Hitzewelle an. Morgen sind sogar bis zu 37 Grad möglich.
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1: Auf Österreichs Straßen läuft aktuell richtig gut. Ihr kommt ohne Probleme voran. Gute und vor allem sichere Fahrt.
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1: Mit mir, Gloria Grünberger, um kurz nach 11:30. Wir haben es fast geschafft. Feierabend ist in Sicht. Ja, Feierabend, das darf man schon mal sagen an diesem Freitag. Das Wetter passt auch perfekt. Wir starten also richtig gut rein ins Wochenende mit Österreichs bester Musik und Olivia Dean.

0: ich glaube, ein besseres Badewetter könnte es am Wochenende wirklich absolut nicht geben. Antenne Österreich hier am Freitag. Wir starten rein schon mit 35 Grad heute Morgen, schon bis zu 37 Grad. Und dazu gibt es auch richtig viel Sonne. Die ganzen Bäder bereiten sich da jetzt natürlich drauf vor. Bier wird nochmal nachgefüllt und eingekühlt. Ganz viele Pommes werden schon vorbereitet, zum Beispiel beim Baggersee Rossau in Tirol oder auch beim Badesee Wildern in der Steiermark. Und auch im Walsbad Anif in Salzburg, da ist die Vorfreude einfach richtig groß. Armin Fischer, der Chef.
1: Die Sonne strahlt in den Kessel runter, in den Waldbadkessel. Der Steg hat sich schon aufgewärmt. Das Wasser ist so spiegelglatt und klar, dass man jeden Stein sieht. Wir freuen uns sehr, wenn man dann das Waldbad wieder öffnet und die Leute einfach am Wasser chillen und es fein haben.
0: Es wird ein richtig feines Wochenende. Schönes Wochenende, Österreich.

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9: US-Vize-Vance gibt Iran-Verhandlungen einen Korb und Fußball-WM, ÖFB Posch will trotz Kieferbruch spielen.
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9: Im Studio Jessica Kornpointner. US-Vizepräsident J.D. Vance hat seine geplante Reise in die Schweiz abgesagt. Dort hätte er eigentlich mit iranischen Unterhändlern über die Umsetzung des 14-Punkte-Rahmenabkommens sprechen sollen, heißt es vom Weißen Haus. Der Grund für die Absage, die Logistik der Verhandlungen sei nicht vorhersehbar gewesen. Wann es jetzt zur Sache geht, ist noch unklar. Die Verhandlungen würden aber definitiv stattfinden, so Vance. Das zunehmende Ungleichgewicht im internationalen Handel mit China bereitet Europa Kopfzerbrechen. Peking wird unter anderem vorgeworfen, den eigenen Unternehmen mit Staatshilfen einen unfairen Vorteil auf dem Weltmarkt zu verschaffen. Die Regierungschefs der EU haben sich beim gestern gestarteten Gipfeltreffen in Brüssel aber erst einmal darauf geeinigt, vorwiegend auf Dialog zu setzen. Dieser muss aber zu Ergebnissen führen, sagt Industriekommissar Stéphane Séjourné. Und noch zum Fußball. Die Befürchtungen haben sich ja bewahrheitet. ÖFB-Kicker Stefan Posch hat sich im WM-Auftaktspiel gegen Jordanien einen Kieferbruch zugezogen. Eine CT-Untersuchung hat das bestätigt. Trotzdem kann man durchaus von Glück im Unglück sprechen. Eine OP ist nämlich nicht notwendig. Stattdessen wird jetzt eine Spezialschiene angefertigt, die dem 29-Jährigen sogar ermöglichen soll, trotzdem zu spielen, was er laut eigener Aussage auch unbedingt tun will. Damit ist ein vorzeitiges WM-Aus fürs Erste vom Tisch.
11: Es ist ein sommerlicher Tag, wie er im Buche steht. Richtig viel Sonne ist mit dabei und auch heiße Temperaturen. Heute schon bis zu 35 Grad möglich. Im Laufe des Tages gibt es ein paar einzelne wenige Wärmegewitter. Ja, und auch das Wochenende, da hält die Hitzewelle an. Morgen sind sogar bis zu 37 Grad möglich.
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11: Auf Österreichs Straßen läuft aktuell richtig gut. Ihr kommt ohne Probleme voran. Gute und vor allem sichere Fahrt.
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0: in Österreich hier am Freitag. Die Sommersonnenwende steht an. Am Wochenende ja der längste Tag. Und da heißt es dann auch wirklich, der Sommer ist jetzt ganz offiziell da. Vom Wetter her passt es ja mittlerweile schon. Und da gibt es ja ganz viele coole Sonnenwendfeuer dieses Wochenende. Und vor allem auch einige Bergfeuer. In Tirol zum Beispiel auf der Tiroler Zugspitze oder auch in den Kitzbüheler Alpen. In Salzburg im Gasteinertal, Großalltal und die Berge in Flammen gibt es auch in Saalfelden. Und da wird immer ein riesiges Edelweiß aus Fackeln gebaut. Thomas Schreder, der Ortsfeuerwehrkommandant von Saalfelden.
1: Das sind bis zu 700 Fackeln, dass man ordentlich Edelweiß hinbringt, dass man das auch von unten sieht. Das hat circa eine Breite von 100 Meter und eine Höhe von 180 Meter, das Edelweiß.
0: Also es wird ein gutes Wochenende. Das Wetter hat sich ja schon auf den Sommerbeginn eingestellt. Ein schönes Wochenende, Österreich.
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6: Es ist ein sommerlicher Tag, wie er im Buche steht. Richtig viel Sonne ist mit dabei und auch heiße Temperaturen, heute schon bis zu 35 Grad möglich. Im Laufe des Tages gibt es ein paar einzelne wenige Wärmegewitter. Ja, und auch das Wochenende, da hält die Hitzewelle an. Morgen sind sogar bis zu 37 Grad möglich.
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6: Auf Österreichs Straßen läuft aktuell richtig gut. Ihr kommt ohne Probleme voran. Gute und vor allem sichere Fahrt.
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6: Um kurz nach 12:30 Mahlzeit Österreich. So, was gibt's heute bei euch zum Essen, Mittagessen? Jetzt ist ja gerade voll wieder so die Salatsaison. Also da gibt's jetzt Wassermelonen, Feta-Salat oder ich habe mir gestern ja einen Nudelsalat gemacht. Und wie es so bei Nudeln ist, heute habe ich ungefähr einen Kilo mit. Also, es wird ein guter Freitag. Wir starten rein ins Wochenende mit der Cheeran.
8: Ja.

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0: Aus der Antenne Österreich Nachrichtenredaktion berichtet Jessica Kornpointner.
3: Bei einem schweren Verkehrsunfall auf der A2 ist gestern Abend eine 31-jährige Kärntnerin gestorben. Aufgrund eines Staus vor dem Kalkerkugeltunnel ist sie einem stehenden LKW aufgefahren. Zahlreiche Einsatzkräfte sind ausgerückt. Die Notärztin hat aber nur mehr den Tod der Frau feststellen können. Gute Nachrichten gibt es aus der Steiermark. Die neue Unterführung in der Peter-Thunner-Gasse in Graz ist planmäßig fertiggestellt worden. Die Verkehrsader wird heute um 12 Uhr für den Verkehr freigegeben. Und heute steigt das Dornbirner Stadtfest. Es läuft das ganze Wochenende bei bis zu 34 Grad. Demnach ist jetzt noch ein Hitzeschutzkonzept präsentiert worden. Sprühanlagen, Trinkwasserbrunnen, Schattenplätze und laufende Durchsagen sind Teil davon.
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8: EU verlängert Russland-Sanktionen um ein Jahr und Venedig will Eintrittspreise erhöhen.
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8: Im Studio Alina Wagata. Die Europäische Union hält am Sanktionskurs gegen Russland fest. Erstmals werden die Wirtschaftssanktionen nicht nur für 6, sondern für 12 Monate verlängert. Sie betreffen unter anderem den Handel, den Finanzsektor, die Energiebranche oder auch die Industrie. Das haben die Staats- und Regierungschefs gestern in Brüssel entschieden. Venedig verschärft den Kampf gegen den Massentourismus. Der neue Bürgermeister Simone Venturini plant, die bestehende Zugangsgebühr für Tagesgäste an Hauptreisetagen massiv anzuheben. Statt der bisherigen 5 bis 10 Euro könnten künftig bis zu 50 Euro fällig werden. Die Besucherströme sollen so besser gesteuert werden können und gleichzeitig könnten so die Kosten gedeckt werden, die durch den Tagestourismus entstehen. Und ihre Szenen haben sich gestern in Attersee abgespielt. Statt in den Alkomat zu blasen, hat ein 56-jähriger Autolenker vor den Augen der Polizisten von einer Wodkaflasche getrunken. Zeugen hatten die Polizei alarmiert, weil das Auto mit beschädigten Reifen unterwegs war. Brisant dabei, dem Mann wurde erst 2 Tage davor der Führerschein abgenommen, weil er auch da schon betrunken hinterm Steuer gesessen ist.
10: Es ist ein sommerlicher Tag, wie er im Buche steht. Richtig viel Sonne ist mit dabei und auch heiße Temperaturen. Heute schon bis zu 35 Grad möglich. Im Laufe des Tages gibt es ein paar einzelne wenige Wärmegewitter. Ja, und auch das Wochenende, da hält die Hitzewelle an. Morgen sind sogar bis zu 37 Grad möglich.
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10: Und da haben wir jetzt aktuell eine Sperre in Oberösterreich und zwar auf der S10 in Fahrtrichtung Freistadt. Da ist der Götschger-Tunnel gesperrt. Ein Auto hat nämlich im Tunnel eine Panne. Und wir schauen noch in die Steiermark. Beim Grenzübergang Spielfeld dauert aktuell eine Viertelstunde länger bei der Ausreise. Der Grund dafür ist eine Baustelle in Slowenien. Gute Fahrt.
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10: Mit mir, Gloria Grünberger, an diesem heißesten Tag des Jahres. Bis zu 35 Grad sind da heute mit dabei. Was machen wir da noch?
11: Ein Aperol in der Sonne trinken.
10: Genau so soll es sein. Es ist immerhin Freitag. Es geht Richtung Wochenende. Natürlich auch mit Österreichs bester Musik.

0: Leute, wartet, der Sommer ist jetzt wirklich angekommen bei uns in Österreich. Morgen sogar bis zu 37 Grad. Unglaublich. Das erste Sommerwochenende perfekt passend zum Sommerbeginn. So, was steht da bei euch so an?
1: Am Sommerwochenende werde ich baden gehen und grillen.
2: Also ich gehe wahrscheinlich Radl fahren oder ich mache irgendeine Bergtour oder so. Dann gehe ins Seer oder hupfe irgendwo eine Abkühlung.
0: Ja, die Abkühlung, die werden wir auf alle Fälle brauchen. Also genießt es, die Sonnenstrahlen und die ersten heißen Temperaturen bei uns in Österreich. Österreichs beste Musik ist natürlich auch mit.

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1: Es ist ein sommerlicher Tag, wie er im Buche steht. Richtig viel Sonne ist mit dabei und auch heiße Temperaturen. Heute schon bis zu 35 Grad möglich. Im Laufe des Tages gibt es ein paar einzelne wenige Wärmegewitter. Ja, und auch das Wochenende, da hält die Hitzewelle an. Morgen sind sogar bis zu 37 Grad möglich.
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1: Und da haben wir jetzt aktuell eine Sperre in Oberösterreich, und zwar auf der S10 in Fahrtrichtung Freistadt. Da ist der Götschger-Tunnel gesperrt. Ein Auto hat nämlich im Tunnel eine Panne. Und wir schauen noch in die Steiermark. Beim Grenzübergang Spielfeld dauert aktuell eine Viertelstunde länger bei der Ausreise. Der Grund dafür ist eine Baustelle in Slowenien. Gute Fahrt.
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1: Mit mir, Gloria Grünberger, an diesem super heißen Freitag. Bis zu 35 Grad haben wir. Was brauchen wir da heute noch so?
3: Mein innigster Wunsch für heute wäre ein kühles Bier.
1: Na, das gönnen wir uns auf jeden Fall. Österreichs beste Musik ist natürlich auch mit dabei. Jetzt ganz gemütlich mit Felix Jähn. 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

0: Antenne Österreich hier am Freitag. Es ist der 19. Juni.
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0: Es berichtet Jessica Kornpointner.
3: 30 Kinder sind gestern aus einem brennenden Reisebus gerettet worden. Der Bus ist auf der S6 bei Hönigsberg in der Steiermark unterwegs gewesen, als er plötzlich in Flammen aufgegangen ist. Die Kinder haben das Fahrzeug unverletzt verlassen können und sind von einem Ersatzbus abgeholt worden. Die Feuerwehr hat den Brand gelöscht. Gleich 12 Personen müssen sich heute am Wiener Landesgericht verantworten. Es geht um die brutale Attacke bei der U2-Station Aspernstraße vergangenes Jahr. Diese soll die Rache für einen handgreiflichen Streit gewesen sein. 11 der 12 Personen sind auch wegen Vergewaltigung angeklagt. Der Prozess ist für 2 Tage anberaumt. Und Kärnten ist bis inklusive Sonntag das Zentrum des Jugendsports. Die United World Games finden im Klagenfurter Wörthersee-Stadion statt und feiern dabei das 20-jährige Jubiläum. 8000 Nachwuchsathleten aus 30 Nationen nehmen daran teil.
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6: EU verlängert Russland-Sanktionen um ein Jahr und 98% haben heuer die Matura bestanden.
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6: Im Studio Alina Wagata. Die Europäische Union hält am Sanktionskurs gegen Russland fest. Erstmals werden die Wirtschaftssanktionen nicht nur für 6, sondern für 12 Monate verlängert. Sie betreffen unter anderem den Handel, den Finanzsektor, die Energiebranche oder auch die Industrie. Das haben die Staats- und Regierungschefs gestern in Brüssel entschieden. In Deutschland läuft eine groß angelegte Suche. Ein 3 Monate altes Baby wird seit gestern kurz vor Mitternacht im Ort Renningen bei Stuttgart vermisst. Polizei, Rettungskräfte und Kriminalpolizei sind mit einem Großaufgebot im Einsatz. Gesucht wird mit rund 40 Spürhunden, Drohnen und Hubschraubern mit Wärmebildkameras. Die Ausbreitung der Quaggermuscheln in Oberösterreich ist vorerst gestoppt. Die invasive Art besiedelt ja Stege, Boote und Ufermauern und ist an zahlreichen Badeseen zur Plage geworden. Immer noch betroffen der Attersee, Traunsee, Mondsee und die Feldkirchner Badeseen. Das Land appelliert weiterhin, wer zwischen Seen wechselt, sollte Boote und Ausrüstung gründlich reinigen und trocknen. Und über 98% der Maturanten haben heuer in Deutsch, Englisch und Mathematik positiv abgeschlossen. Damit liegt der Jahrgang 2026 auf dem Niveau des Vorjahres. Aber besonders Mathematik bleibt eine Hürde. Fast 10% mussten zur Kompensationsprüfung antreten.
8: Es ist ein sommerlicher Tag, wie er im Buche steht. Richtig viel Sonne ist mit dabei und auch heiße Temperaturen. Heute schon bis zu 35 Grad möglich. Im Laufe des Tages gibt es ein paar einzelne wenige Wärmegewitter. Ja, und auch das Wochenende, da hält die Hitzewelle an. Morgen sind sogar bis zu 37 Grad möglich.
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8: In Tirol sind gleich 2 Unfälle passiert. Auf der A12 in Fahrtrichtung Bregenz zwischen Wattners und Hallmitte und auf der A13 Richtung Innsbruck beim Brenner Nord im Baustellenbereich. Bitte rechnet hier mehr Zeit ein. Wir schauen weiter nach Oberösterreich. Da ist einiges los im Feierabendverkehr. In Linz auf der A7 Richtung A1 ab der Hafenstraße rechnet hier 20 Minuten mehr ein. Und bei der Ausreise aus Österreich beim Grenzübergang Spielfeld in der Steiermark dauert es aktuell eine Viertelstunde länger. Da ist eine Baustelle, nämlich in Slowenien. Gute Fahrt.
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0: Antenne Österreich, hier Österreichs beste Musik und wie jeden Freitag schauen wir auf die Woche zurück. Das war diese Woche live bei Kathi und Christian.
1: Abend startet die Fußball-WM und es wird die größte, längste und sauberste WM aller Zeiten. Warum? Österreich hat sein eigenes Globerbier aus Österreich mitgebracht.
2: Oh, die sind ja fast schon wie Deutsche.
1: Ja,
2: großartig.
1: Fast wie der Christian. Du nimmst nämlich einmal dein Globerbier mit auf den Urlaub hier mitten nach Italien.
2: Man möchte es ja weich haben.
1: Warum? Die Begründung ist so, in Amerika gibt es anscheinend nur diese dünnen Globerbiere. Die haben nur 2-3 Lagen.
2: Entschuldige, darf ich dich unterbrechen? Weißt du warum? Weil die Amerikaner wischen anders.
1: Ja, okay, komm, das so genau.
2: Da gibt es eine Sendung mit der Maus. Es wird in vielen Ländern wird einfach anders mit dem Klopapier umgegangen.
1: Echt jetzt?
2: Ja, wir falten, richtig?
1: Ja.
2: Amerikaner machen einen Ball draus, die machen so einen Knödel draus.
1: Ja, wie geht? Ja, wurscht. Okay, auf jeden Fall, unsere Österreicher haben vierlagiges Klopapier mit dabei.
2: Yes.
1: Extra ein. Und wir haben noch was mitgenommen und das ist auch wichtig, weil wir brauchen was ganz dringend in Amerika, was die auch nicht haben. Semmelbröseln für die Schnitzel. Haben sie auch mit dabei. Also wird eine gute WM. Das ist mindestens Halbfinale.
2: Ja, aber da schließt sich jetzt.
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4: Ein perfektes Badewetter ist das heute. Schon viel Sonne mit dabei, bis zu 35 Grad hier, und auch das Wochenende wird genauso. Morgen am Samstag sogar bis zu 37 Grad und auch da gibt's immer wieder viel Sonne. Also perfekt auch zum offiziellen Sommerbeginn. Es kann aber auch immer wieder mal gewittern.
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4: In Tirol sind gleich zwei Unfälle passiert. Auf der A12 in Fahrtrichtung Bregenz zwischen Wattners und Hallmitte und auf der A13 Richtung Innsbruck beim Brenner Nord im Baustellenbereich. Bitte rechnet hier mehr Zeit ein. Wir schauen weiter nach Oberösterreich. Da ist einiges los im Feierabendverkehr. In Linz auf der A7 Richtung A1 ab der Hafenstraße rechnet hier 20 Minuten mehr ein. Und bei der Ausreise aus Österreich beim Grenzübergang Spielfeld in der Steiermark dauert es aktuell eine Viertelstunde länger. Da ist eine Baustelle, nämlich in Slowenien. Gute Fahrt.
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0: Antenne Österreich die meisten Hits ganz ausgespielt. Heute ist Freitag und wir werfen einen Blick zurück auf die Woche. Das war diese Woche live bei Kathi und Christian.
1: Gute Nachricht für diesen heutigen Donnerstag, es gibt sie wirklich. Weil man sieht sie ja nie. Oder wenn dann nur so ganz kurz. Und zwar diese Bauarbeiter an den Straßen. Okay. Da kümmern wir uns heute drum. Auf Antenne Salzburg. Weil es ja doch so, es wird immer abgesperrt und dann wird irgendwie nichts gebaut.
2: Gefühlt irgendwie.
1: Bei diesen vielen Straßenbaustellen in ganz Salzburg. Mhm. Aber da ist uns was vom ORF zugespielt worden.
2: Oh.

0: Und zwar, du kennst immer diese ORF-Dokumentationen, dieses ORF-Universum.
1: Ja, ja, klar.
0: Ja, ja, ja. Haben diesem Straßenbauarbeit anscheinend eine eigene Folge gewählt. Okay. Wollen wir mal kurz reinhören?
1: Ja, sicher.
2: 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Der Straßenbauarbeiter gehört zur Rasse der Tiernomaden. Er zieht von einer Baustelle zur nächsten. Immer bevor sie fertig ist.
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1: Großfahndung nach vermisstem Baby bei Stuttgart und Fußball-WM. USA kann Aufstieg in die K.O.-Phase fixieren.
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1: Im Studio Alina Wagatzer. In Deutschland läuft eine groß angelegte Suche. Ein 3 Monate altes Baby wird seit gestern kurz vor Mitternacht im Ort Renningen bei Stuttgart vermisst. Polizei, Rettungskräfte und Kriminalpolizei sind mit einem Großaufgebot im Einsatz. Gesucht wird mit rund 40 Spürhunden, Drohnen und Hubschraubern mit Wärmebildkameras. Hinweise zum Verbleib des Kindes gibt es bisher nicht. Ihre Szenen haben sich gestern in Attersee abgespielt. Statt in den Alkomat zu blasen, hat ein 56-jähriger Autolenker vor den Augen der Polizei von einer Wodkaflasche getrunken. Zeugen hatten die Polizisten alarmiert, weil das Auto mit beschädigten Reifen unterwegs war. Brisant dabei, dem Mann wurde erst 2 Tage davor der Führerschein abgenommen, weil er auch da schon betrunken hinterm Steuer gesessen ist. Der 56-Jährige wurde wegen seiner starken Alkoholisierung ins Krankenhaus gebracht. Und noch zur Fußball-WM. Mit Gastgeber USA kann heute bereits den Aufstieg in die K.O.-Phase fixieren. Nach dem 4:1 Auftakterfolg über Paraguay peilt das Team von Trainer Maurizio Pochettino heute den nächsten Sieg gegen Australien an. Unter Zugzwang steht in das die Türkei. Nach der Auftaktniederlage gegen Australien darf sich das Team gegen Paraguay keinen weiteren Ausrutscher leisten. Bei einer weiteren Niederlage droht bereits das vorzeitige WM aus.
3: Ein perfektes Badewetter ist das heute. Schon viel Sonne mit dabei, bis zu 35 Grad hier, und auch das Wochenende wird genauso. Morgen am Samstag sogar bis zu 37 Grad und auch da gibt es immer wieder viel Sonne. Also perfekt auch zum offiziellen Sommerbeginn. Es kann aber auch immer wieder mal Gewitter.
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3: In Salzburg ist ein Unfall passiert auf der A10 in Fahrtrichtung Villach zwischen Golling und Werfen. Da ist jetzt aktuell die Tunnelkette gesperrt. Der Unfall ist im Helbersbergtunnel passiert und da staut es jetzt schon ordentlich. Gute Nachrichten gibt es aber für Tirol. Da ist nämlich die Unfallstelle jetzt geräumt auf der A12 Richtung Bregenz zwischen Vomp und Hall. Aber der Stau löst sich nur sehr langsam auf. Wer schon weiter in die Steiermark, da dauert es länger. Beim Grenzübergang Spielfeld bei der Ausreise rechnet hier eine Viertelstunde mehr ein. Der Grund dafür ist eine Baustelle in Slowenien. Und es ist auch einiges los am Weg ins Wochenende. In Oberösterreich dauert es eine Viertelstunde länger auf der A7 Richtung A1 ab der Hafenstraße. Und in Wien haben wir einen Plus von 20 Minuten auf der Tangente Richtung Kagran ab der Hansonkurve. Gute und vor allem sichere Fahrt.
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0: Ihr hört Antenne Österreich, Österreichs beste Musik. Es ist Freitag und wie immer schauen wir auf die Woche zurück. Das war diese Woche live bei Kathi und Christian.
1: Ich finde es großartig. Die Kathi war gestern im Europark Salzburg und hat dort Pickerl verteilt bei dieser Panini-Tauschbörse. Also die ist nicht hingegangen und hat gesagt, was kann ich nicht dafür haben, sondern einfach nur ihre doppelten und achtfachen Pickerl unter diese jungen Menschen gebracht. Cool, oder? Wie war das gestern eigentlich nach diesem Spiel? Wie war denn die Stimmung?
2: Super, ganz viel im Österreich-Stadion. Übrigens, ich muss sagen, es sind nicht nur Junge, da sind auch Ältere mit dabei und Buben und Mädels gemischt. Und es ist einfach schön, wenn man Freude verteilen kann.
1: Wir hatten natürlich so ganz geheim ein Mikrofon mit dabei. Und zwar, da war ein junger Stürmer, also der spielt im Sturm, heißt Luis, ist ein Salzburger und großer Fan. Leider nicht von Marko Arnautović, sondern vom Jamal.
3: Flamin, Jamal.
4: Der Jamal ist nicht geil.
3: Geil, aber ich sammle eigentlich jetzt dann erstmal nur die Extra-Sticker, weil das Heft gleich voll
4: hat. Boah, das ist aber richtig cool.
3: Ich habe
4: da
3: ein paar Karten und die muss ich mal einkleben und ich glaube, da komme ich noch ganz schön weit jetzt.
4: Weißt du was, richtig cool. Du bist der Stürmer, du kriegst von mir noch was. Da schau, kriegst du noch wieder was, okay?
0: Ja, danke. 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
1: Perfektes Badewetter ist das heute. Schon viel Sonne mit dabei, bis zu 35 Grad hier, und auch das Wochenende wird genauso. Morgen am Samstag sogar bis zu 37 Grad, und auch da

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1: In Salzburg ist ein Unfall passiert auf der A10 in Fahrtrichtung Villach zwischen Golling und Werfen. Da ist jetzt aktuell die Tunnelkette gesperrt. Der Unfall ist im Helbersbergtunnel passiert und da staut es jetzt schon ordentlich. Gute Nachrichten gibt es aber für Tirol. Da ist nämlich die Unfallstelle jetzt geräumt auf der A12 Richtung Bregenz zwischen Vomp und Hall. Aber der Stau löst sich nur sehr langsam auf. Wer schon weiter in die Steiermark, da dauert es länger beim Grenzübergang Spielfeld. Bei der Ausreise rechnet hier eine Viertelstunde mehr ein. Der Grund dafür ist eine Baustelle in Slowenien. Und es ist auch einiges los am Weg ins Wochenende. In Oberösterreich dauert es eine Viertelstunde länger auf der A7 Richtung A1 ab der Hafenstraße. Und in Wien haben wir einen Plus von 20 Minuten auf der Tangente Richtung Kagran ab der Hansungkurve. Gute und vor allem sichere Fahrt.
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0: 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Freitag in Österreich bedeutet, es ist Zeit für einen Wochenrückblick. Das war diese Woche live bei Kathi und Christian.
1: Die Adele grillt ja eine Forelle.
2: Oh Gott.
1: Sowas kommt jetzt. Weil ich meine, wir wissen ja, wenn der Sommer kommt, ist ja auch immer gleich Grillzeit, oder?
2: Grillen ist super.
1: Schauen wir so ein bisschen heute nach, wer grillt was bei Kathi und Christian am Morgen.

0: Käsekreiner. Also wer Käsekreiner, Käsekreiner sind das Beste vom Grill, was es gibt. Käsekreiner und ein Stück Brot dazu, super.
1: Die schmecken aber eigentlich auch nur, wenn man den Grill danach nicht reinigen muss, finde ich.
0: Mache ich eh nicht.
1: Ich liebe Schweinebauch, den kannst du richtig schön vergessen am Grill. Und dann.
0: Das ist ja, das Grillen machen sowieso meistens die Männer, muss ich auch dazu sagen. Also ich habe, glaube ich, noch nie in meinem Leben gegrillt, muss ich gestehen.
2: Nein, ja nicht.
1: Na, stimmt nicht.
0: Siehst du?
1: Die Annette grillt eine Bulette.
2: Also bei der Familie Wörger, da gibt es immer ein Grillmeisterbrot. Das ist was Tolles.
0: Was ist denn das?
2: Eine Scheibe Schwarzbrot und dann obendrauf aus selbstgemachte Knoblauchbutter und das in den Grill. Das ist so gut.
1: Das sind oft diese kleinen Dinge, die dann so wahnsinnig gut schmecken.
0: Mein Gott, und vor allem so hausgemacht, wenn das so ein familienintern ist, lotzen soll ja ein. So ein Familienburger, dann gibt es einen wunderbaren Sommerstart.
1: Die Ute hätten wir jetzt noch. Ute grillt eine
0: Bute.
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1: Israel und Hisbollah einigen sich auf Waffenruhe und Fußball-WM. USA kann Aufstieg in die K.O.-Phase fixieren.
2: Es ist 16 Uhr.

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1: Im Studio Alina Wörgerzer. Israel und die mit dem Iran verbündete Hisbollah haben sich auf eine Waffenruhe geeinigt. Sie soll heute in Kraft treten, wie ein hochrangiger US-Regierungsvertreter mitteilt. Vermittelt wurde die Vereinbarung von den USA und Katar mit Unterstützung des Iran. Nach den heutigen Gefechten soll damit eine weitere Eskalation verhindert werden. Die Gefängnisse in Österreich sind am Platzen. Justizministerin Anna Sporer plant deshalb eine einmalige Entlassung von rund 500 Häftlingen. Betroffen sind nur Personen, die sich im Strafvollzug bewährt haben. Schwere Gewalt, Sexual- und Terrordelikte sind ausgeschlossen. Die Maßnahme soll die Auslastung der Haftanstalten um 5,5% senken. Derzeit liegen sie bei über 108%. Und noch zur Fußball-WM. Mit Gastgeber USA kann heute bereits den Aufstieg in die K.O.-Phase fixieren. Nach dem 4:1 Auftakterfolg über Paraguay peilt das Team von Trainer Maurizio Pochettino heute den nächsten Sieg gegen Australien an. Unter Zugzwang steht indes die Türkei. Nach der Auftaktniederlage gegen Australien darf sich das Team gegen Paraguay keinen weiteren Ausrutscher leisten. Bei einer weiteren Niederlage droht bereits das vorzeitige WM aus.
2: Ein perfektes Badewetter ist das heute. Schon viel Sonne mit dabei, bis zu 35 Grad hier, und auch das Wochenende wird genauso. Morgen am Samstag sogar bis zu 37 Grad und auch da gibt es immer wieder viel Sonne, also perfekt auch zum offiziellen Sommerbeginn. Es kann aber auch immer wieder mal gewittern.
3: Hier ist Österreichs aktuellster Verkehrsservice. Steiermark, A9 Pürenautobahn Richtung Slowenien, vor dem Grenzübergang Spielfeld 20 Minuten Zeitverlust. A10 Autobahn Richtung Villach zwischen Hallein und Pass-Lueck, hier verliert ihr aktuell 40 Minuten. Wir schauen nach Wien, A23 Südosttangente Richtung Hirschstetten zwischen der Hansenkurve und dem Knoten Kaisermühlen, 15 Minuten hier euer Zeitverlust. Tirol, B179 Fernpassstraße Richtung Filz vor dem Grenzübergang Füssen, hier ist die Blockabfertigung aktiviert. Salzburg, A1 Westautobahn Richtung Wien zwischen Salzburg-Messe und Wallersee, hier verliert ihr 15 Minuten. Wir wünschen eine gute und vor allem sichere Fahrt.
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0: Mit Österreichs bester Musik geht's Richtung Wochenende und natürlich mit allen wichtigen Infos aus ganz Österreich.
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0: Aus der Antenne Österreich Nachrichtenredaktion berichtet Jessica Kornpointner.
2: Für große Aufregung sorgen aktuell Mäh- und Rodungsarbeiten in den Traunauen in Oberösterreich. Dabei sind zahlreiche Wildtiere qualvoll verendet. Der Bürgermeister hat jetzt Anzeige erstattet und hofft auf Konsequenzen von der zuständigen Bezirkshauptmannschaft. Salzburg ist im totalen WM-Fieber und das spürt auch der Handel. Etwa heißt es von Intersport Scherne in Bergheim gegenüber Medien, dass sich die Nachfrage nach den Österreich-Trikots nach dem Sieg gegen Jordanien noch einmal deutlich gesteigert hat. Am stärksten nachgefragt werden die Originaldressen. Und ein Nahwärmeheizwerk soll jetzt am Areal des ehemaligen Zementwerks in Stahlleer in Vorarlberg gebaut werden. Heizwerk und Wärmenetz sollen etwa 22 Millionen Euro kosten. Nächstes Jahr soll es dann schon in Betrieb gehen.
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4: Ein perfektes Badewetter ist das heute. Schon viel Sonne mit dabei, bis zu 35 Grad. Und auch das Wochenende wird genauso. Morgen am Samstag sogar bis zu 37 Grad.

0: hat. Und auch da gibt es immer wieder viel Sonne, also perfekt auch zum offiziellen Sommerbeginn. Es kann aber auch immer wieder mal gewittern.
1: Hier ist Österreichs aktuellster Verkehrsservice. Steiermark, A9 Pyhrn-Autobahn Richtung Slowenien, vor dem Grenzübergang Spielfeld 20 Minuten Zeitverlust. A10-Autobahn Richtung Villach, zwischen Hallein und Pasluik, hier verliert ihr aktuell 40 Minuten. Wir schauen nach Wien, A23 Südosttangente Richtung Hirstetten, zwischen der Hansenkurve und dem Knotenkaiser.

0: 179 Fernpassstraße Richtung Filz vor dem Grenzübergang Füssen. Hier ist die Blockabfertigung aktiviert. Salzburg A1 Westautobahn Richtung Wien zwischen Salzburg-Messe und Wallersee. Hier verliert ihr 15 Minuten. Wir wünschen eine gute und vor allem sichere Fahrt.
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0: 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Der Freitag ist da und das heißt, wir schauen zurück auf die Highlights dieser Woche. Das war live bei Kathi und Christian.
1: Wir haben wirklich ein Land im Fußballfieber.
2: Ja, ist ein Wahnsinn. Wir sind mittlerweile bei 150 Reservierungen, also 150 Personen, die sich freiwillig so früh aufraffen und in ein Wirtshaus gemeinsam ein hoffentlich historisches Fußballspiel sehen.
3: Jawohl, ich hoffe mal, dass der Johannes Abspann von der Fuchsen, dort gibt es auch ein Public Viewing. 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Aber viele in ganz Salzburg haben gesagt, hey, das tun wir. Und vielen kommen dem Ruf nach und schauen einfach Fußball dann in der Menge. Ist ja auch super natürlich.
1: Und die nächste gute Nachricht ist, er hat vor allem auch genügend Leute gefunden. Man muss auch erstmal Menschen finden, die um 6 Uhr in der Früh aufstehen und dort andere Menschen bedienen.
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15: Ukraine-Verhandlungen, Vorstoß von EU-Ratspräsident Costa sorgt für Kritik und 98% haben heuer die Matura bestanden.
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15: Im Studio Alina Wörgetter. Auf dem EU-Gipfel sorgt ein Vorstoß von Ratspräsident Antonio Costa für Diskussionen. Sein Büro hat eigenständig Kontakt zu Russland über mögliche Ukraine-Verhandlungen aufgenommen. Deutschland und Frankreich reagieren verärgert. Kleinere Staaten wie Österreich unterstützen den Schritt. Bundeskanzler Stocker betont, es gehe um offene Kanäle. Kreml-Sprecher Peskov zeigt sich dialogbereit, lehnt aber Ultimaten ab und kündigt weitere Angriffe an. Im Prozess gegen Frank Stronach ist heute ein Urteil gefallen. Der 93-jährige österreichisch-kanadische Magna-Gründer wurde in 2 von 5 Anklagepunkten wegen sexueller Nötigung und Belästigung schuldig gesprochen. Die Vorwürfe gegen Stronach

0: erstrecken sich über die Jahre 1977 bis 1990 und reichen damit fast 50 Jahre zurück. Insgesamt 13 Frauen haben Vorwürfe erhoben. Ein weiterer Prozesstermin ist für Mai 2027 anberaumt. Und über 98% der Maturanten haben heuer in Deutsch, Englisch und Mathematik positiv abgeschlossen. Damit liegt der Jahrgang 2026 auf dem Niveau des Vorjahres. Aber besonders Mathematik bleibt eine Hürde. Fast 10% mussten zur Kompensationsprüfung antreten.
1: Ein perfektes Badewetter ist das heute. Schon viel Sonne mit dabei, bis zu 35 Grad hier, und auch das Wochenende wird genauso. Morgen am Samstag sogar bis zu 37 Grad und auch da gibt es immer wieder viel Sonne. Also perfekt auch zum offiziellen Sommerbeginn. Es kann aber auch immer wieder mal gewittern.
2: Hier ist Österreichs aktuellster Verkehrsservice. Steiermark A9 Pyhrn Autobahn Richtung Slowenien vor dem Grenzübergang Spielfeld verliert ihr 15 Minuten. Wir schauen nach Niederösterreich. A2 Süd Autobahn Richtung Italien bei Edlitz. Hier gibt es Behinderungen aufgrund eines defekten LKW. Und Tirol B179 Fernpassstraße Richtung Vils vor dem Grenztunnel Füssen. Hier ist die Blockabfertigung aktiviert. Wir wünschen eine gute und vor allem sichere Fahrt.
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5: Ein richtig ein lauer Sommerabend ist das heute bei uns in ganz Österreich. Viel Sonne mit dabei, hier und da mal einzelne kurze Gewitter. Aber morgen geht es dann schon wieder weiter mit viel Sommersonne, Sonnenschein. Morgen sogar bis zu 37 Grad möglich. Und auch am Sonntag steht ein heißer und schwüler, sonniger Tag am Programm. Es sind aber auch immer wieder einige Wärmegewitter möglich.
6: Hier ist Österreichs aktuellster Verkehrsservice. Steiermark A9-Pyhn Autobahn Richtung Slowenien vor dem Grenzübergang Spielfeld verliert ihr 15 Minuten. Wir schauen nach Niederösterreich. A2 Südautobahn Richtung Italien bei Edlitz. Hier gibt es Behinderungen aufgrund eines defekten LKW. Und Tirol B179 Fernpassstraße Richtung Vils vor dem Grenztunnel Füssen. Hier ist die Blockabfertigung aktiviert. Wir wünschen eine gute und vor allem sichere Fahrt.
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0: Mit Österreichs bester Musik geht's durch den Freitag. Immer freitags werfen wir gemeinsam einen Blick zurück. Das war diese Woche live bei Kathi und Christian.
1: Abend startet die Fußball-WM und es wird die größte, längste und sauberste WM aller Zeiten. Warum? 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
2: großartig.
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3: Ja, aber da schließt sich.
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15: Israel und Hezbollah einigen sich auf Waffenruhe und Quaggermuschel-Ausbreitung in Oberösterreich gebremst.
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15: Im Studio Alina Wagatar. Israel und die mit dem Iran verbündete Hezbollah haben sich auf eine Waffenruhe geeinigt. Sie soll heute in Kraft treten, wie ein hochrangiger US-Regierungsvertreter mitgeteilt hat. Vermittelt wurde die Vereinbarung von den USA und Katar mit Unterstützung des Iran. Nach den heutigen Gefechten soll damit eine weitere Eskalation verhindert werden. Venedig verschärft den Kampf gegen den Massentourismus. Der neue Bürgermeister Simone Venturini plant, die bestehende Zugangsgebühr für Tagesgäste an Hauptreisetagen massiv anzuheben. Statt der bisherigen 5 bis 10 Euro könnten künftig bis zu 50 Euro fällig werden. Die Besucherströme sollen so besser gesteuert werden können. Die Gefängnisse in Österreich sind am Platzen. Justizministerin Anna Sporer plant deshalb eine einmalige Entlassung von rund 500 Häftlingen. Betroffen sind nur Personen, die sich im Strafvollzug bewährt haben. Schwere Gewalt, Sexual- und Terrordelikte sind ausgeschlossen. Die Maßnahme soll die Auslastung der Haftanstalten um 5,5% senken. Derzeit liegen sie bei über 108%. Und die Ausbreitung der Quaggermuscheln in Oberösterreich ist vorerst gestoppt. Zwar sind etwa noch der Attersee oder auch der Mondsee betroffen, dennoch zeigt das Monitoring eine gute Entwicklung. Das Land appelliert weiterhin, wer zwischen Seen wechselt.

0: wechselt, sollte Boote und Ausrüstung gründlich reinigen und trocknen.
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5: Im Studio Alina Wagata. Israel und die mit dem Iran verbündete Hisbollah haben sich auf eine Waffenruhe geeinigt. Sie soll heute in Kraft treten, wie ein hochrangiger US-Regierungsvertreter mitgeteilt hat. Vermittelt wurde die Vereinbarung von den USA und Katar mit Unterstützung des Iran. Nach den heutigen Gefechten soll damit eine weitere Eskalation verhindert werden. Venedig verschärft den Kampf gegen den Massentourismus. Der neue Bürgermeister Simone Venturini plant, die bestehende Zugangsgebühr für Tagesgäste an Hauptreisetagen massiv anzuheben. Statt der bisherigen 5 bis 10 Euro könnten künftig bis zu 50 Euro fällig werden. Die Besucherströme sollen so besser gesteuert werden können. Die Gefängnisse in Österreich sind am Platzen. Justizministerin Anna Sporer plant deshalb eine einmalige Entlassung von rund 500 Häftlingen. Betroffen sind nur Personen, die sich im Strafvollzug bewährt haben. Schwere Gewalt, Sexual- und Terrordelikte sind ausgeschlossen. Die Maßnahme soll die Auslastung der Haftanstalten um 5,5% senken. Derzeit liegen sie bei über 108%. Und die Ausbreitung der Quaggermuscheln in Oberösterreich ist vorerst gestoppt. Zwar sind etwa noch der Attersee oder auch der Mondsee betroffen, dennoch zeigt das Monitoring eine gute Entwicklung. Das Land appelliert weiterhin, wer zwischen Seen wechselt, sollte Boote und Ausrüstung gründlich reinigen und trocknen.
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